0: Sie Mabry mit Bronze die erste Medaille bei der EM für Deutschland gewonnen.
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2: Hey, Verkehrs-KI. Was ist los auf den Straßen?
3: Auf der A1 Richtung Lübeck. 1 Kilometer Stau zwischen Stillhorn und Dreieck Südost. Und auf der A1 Richtung Hamburg. 1 Kilometer Stau zwischen Moorfleet und Dreieck Norderelbe.
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2: Überwiegend klar, später ziehen mehr Wolken durch. In der Hafencity sind es 14 Grad, in hoher Luft 12. Heute bleibt's erst freundlich, dann wird der Himmel im Tagesverlauf zeitweise grauer, zwischendurch zeigt sich aber auch wieder die Sonne. Und es bleibt insgesamt ruhig. In der Nacht geht's runter auf ungefähr 14 Grad. Morgen wird's deutlich sonniger und bis zu 23 Grad.
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4: Ich bin Dirk Zeitler. Kolumbiens Präsident de la Espria hat nach dem schweren Erdbeben mit mindestens 111 Toten einen landesweiten Notstand ausgerufen. An erster Stelle stehe die Rettung der Menschen, die unter den Trümmern begraben sind, sagte der Staatschef.
5: Das Erdbeben ereignete sich im Westen des Landes. Nahe der Stadt Medellin lag das Epizentrum in einer Tiefe von rund 100 Kilometern, wie der geologische Dienst mitteilte. Das Beben war aber auch in vielen anderen Städten zu spüren. Videos in den sozialen Netzwerken zeigten zerstörte Gebäude und Menschen, die vor Panik auf die Straße liefen. Auch mehrere Flughäfen waren betroffen. Viele Nachbarländer haben ihre Hilfe angeboten. Auch dort war das Beben zu hören, wie in Venezuela, Ecuador und Panama. Es wird befürchtet, dass die Zahl der Opfer weiter steigt. Tine Klimach, Nachrichtenredaktion.
4: Nach der Führung in Teheran macht nun auch US-Präsident Trump Entschädigungszahlungen zur Bedingung für künftige Verhandlungen zur Beilegung des Konflikts mit dem Iran. Der Iran solle für alle Menschen zahlen, die in der Vergangenheit von iranischer Seite schwer verletzt oder getötet worden seien, schrieb Trump auf seiner Plattform Truth Social.
6: Es dauerte nicht lange, bis Trump auf die Forderung Teherans reagierte und exakt dasselbe forderte. Es sind politische Signale, die beide Kriegsparteien damit aussenden, die da lauten, wir weichen keinen Zentimeter. Für Trump kann das nach hinten losgehen, weil er einen Ausweg aus dem Krieg finden muss. Er wollte ihn eigentlich auf einige Wochen begrenzen, doch der Konflikt dauert nun schon länger als 5 Monate. Aus Washington, Anna Ringle.
4: Passagiere der Lufthansa müssen vorerst keine weiteren Streiks der Piloten fürchten. Die Gewerkschaft Vereinigung Cockpit gab in einem Rundschreiben an die Mitglieder bekannt, dass man sich mit dem Unternehmen auf ein umfassendes Schlichtungsverfahren geeinigt hat. Es geht dabei um offene Tariffragen in den Flugbetrieben Lufthansa, Lufthansa Cargo, Lufthansa Cityline und Eurowings. Zum Sport. Florian Bremm hat bei den Leichtathletik-Europameisterschaften in Birmingham über 5000 Meter Silber geholt. Der 25-Jährige musste sich nach einem packenden Schlussspurt nur dem Titelverteidiger Jakob Ingebrigtsen aus Norwegen geschlagen geben. Zuvor hatte Kugelstoß-Olympiasiegerin Yemisi Mabray mit Bronze die erste Medaille bei der EM für Deutschland gewonnen.
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7: Hey, Verkehrs-KI, was ist los auf den Straßen?
3: Derzeit gibt es keine Meldungen. Weiterhin eine gute Fahrt. 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
2: Viele Wolken, zwischendurch auch mal etwas aufgelockert. Es sind 15 Grad in Eimsbüttel, 14 in Billbrook. Heute bleibt es erstmal wechselnd bewölkt, später wird der Himmel freundlicher und gegen Abend setzt sich mehr klarer Himmel durch. In der Nacht geht's runter auf ungefähr 13 Grad. Morgen wird's sonniger, dazu bis zu 23 Grad.
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4: Ich bin Dirk Zeitler. Nach dem schwersten Erdbeben seit Jahrzehnten in Kolumbien ist das ganze Ausmaß der Katastrophe noch nicht absehbar. Rettungskräfte suchen in eingestürzten Gebäuden nach Überlebenden. Die Regierung des südamerikanischen Landes rief nach dem Beben mit mehr als 100 Toten den Notstand aus. Die Behörden befürchten, dass die Zahl der Todesopfer weiter steigen könnte. Zahlreiche Menschen werden noch unter Trümmern vermutet. Nach der Führung in Teheran macht nun auch US-Präsident Trump Entschädigungszahlen zur Bedingung für künftige Verhandlungen zur Beilegung des Konflikts mit dem Iran. Der Iran solle für alle Menschen zahlen, die in der Vergangenheit von iranischer Seite schwer verletzt oder getötet worden seien, schrieb Trump auf seiner Plattform Truth Social.
5: Es dauerte nicht lange, bis Trump auf die Forderung Teherans reagierte und exakt dasselbe forderte. Es sind politische Signale, die beide Kriegsparteien damit aussenden, die da lauten, wir weichen keinen Zentimeter. Für Trump kann das nach hinten losgehen, weil er einen Ausweg aus dem Krieg finden muss. Er wollte ihn eigentlich auf einige Wochen begrenzen, doch der Konflikt dauert nun schon länger als 5 Monate. Aus Washington, Anna Ringle.
4: Nach der Entdeckung einer Sprengstoffdrohne am Flughafen Leipzig-Halle soll die neue Drohnenabwehreinheit der Bundespolizei nun deutlich größer werden als bisher geplant. Die Einheit soll auf 300 Kräfte anwachsen, sagte eine Sprecherin des Innenministeriums.
6: Vor allem müssen die Spezialkräfte bei Drohnenalarm natürlich schnell vor Ort sein. Deshalb sollen die Abwehrzentren nun verdoppelt werden auf insgesamt 8. Deren Aufgabe ist es, Drohnen aufzuspüren, abzufangen und im Notfall auch abzuschießen. Auch die Landespolizei soll unterstützt werden. Die Sprengstoffdrohne in Leipzig war nur durch Zufall entdeckt worden. Seitdem sagen Experten und Politiker, wir müssen bei der Drohnenabwehr besser werden. Claudia Wächter, Nachrichtenredaktion.
4: Passagiere der Lufthansa müssen vorerst keine weiteren Streiks der Piloten fürchten. Die Gewerkschaft Vereinigung Cockpit gab bekannt, dass man sich mit dem Unternehmen auf ein umfassendes Schlichtungsverfahren geeinigt hat. Es geht dabei um offene Tariffragen in den Flugbetrieben Lufthansa, Lufthansa Cargo, Lufthansa Cityline und Eurowings.
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7: Hey, Verkehrs-KI. Was ist los auf den Straßen?
8: Auf der A1 Richtung Lübeck zwischen Stillhorn und Dreieck Südost 1 Kilometer Stau. Und auf der A1 Richtung Hamburg zwischen Moorfleet und Dreieck Norderelbe 1 Kilometer Stau.
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5: Viele Wolken, aber nicht überall dicht. 12 Grad in Marmsdorf, 13 Grad in Großborstel. Im Laufe des Tages mischt sich immer mehr Sonne dazwischen. Am Nachmittag wird's freundlich und trocken. Und die Wolken ziehen sich Stück für Stück zurück. In der Nacht geht's runter auf ungefähr 10 Grad. Morgen startet klar und sonnig. Später wird's wieder warm mit bis zu 23 Grad.
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6: Ich bin Dirk Zeitler. Nach dem schwersten Erdbeben seit Jahrzehnten in Kolumbien ist das ganze Ausmaß der Katastrophe noch nicht absehbar. Rettungskräfte suchen in eingestürzten Gebäuden nach Überlebenden. Die Regierung des südamerikanischen Landes rief nach dem Beben mit mehr als 100 Toten den Notstand aus.
7: Das Erdbeben ereignete sich im Westen des Landes. Nahe der Stadt Medellin lag das Epizentrum in einer Tiefe von rund 100 Kilometern, wie der geologische Dienst mitteilte. Das Beben war aber auch in vielen anderen Städten zu spüren. Videos in den sozialen Netzwerken zeigten zerstörte Gebäude und Menschen, die vor Panik auf die Straße liefen. Auch mehrere Flughäfen waren betroffen. Viele Nachbarländer haben ihre Hilfe angeboten. Auch dort war das Beben zu hören, wie in Venezuela, Ecuador und Panama. Es wird befürchtet, dass die Zahl der Opfer weiter steigt. Tine Klimach, Nachrichtenredaktion.
6: Übergriffe gegen Mitarbeiter der Deutschen Bahn im Regionalverkehr haben zugenommen. In der ersten Hälfte dieses Jahres kam es zu rund 990 Vorfällen, 14% mehr im Vergleich zum Vorjahreszeitraum, sagt der Konzern. Meist ging es um einfache Körperverletzungen wie Schubsen, Greifen und Bespucken. Zu schweren Körperverletzungen kam es bei 22 Mitarbeitern. Nach der Führung in Teheran macht nun auch US-Präsident Trump Entschädigungszahlungen zur Bedingung für künftige Verhandlungen zur Beilegung des Konflikts mit dem Iran. Der Iran solle für alle Menschen zahlen, die in der Vergangenheit von iranischer Seite schwer verletzt oder getötet worden seien, schrieb Trump auf seiner Plattform Truth Social.
8: Es dauerte nicht lange, bis Trump auf die Forderung Teherans reagierte und exakt dasselbe forderte. Es sind politische Signale, die beide Kriegsparteien damit aussenden, die da lauten, wir weichen keinen Zentimeter. Für Trump kann das nach hinten losgehen, weil er einen Ausweg aus dem Krieg finden muss. Er wollte ihn eigentlich auf einige Wochen begrenzen, doch der Konflikt dauert nun schon länger als 5 Monate. Aus Washington, Anna Ringle.
6: Passagiere der Lufthansa müssen vorerst keine weiteren Streiks der Piloten fürchten. Die Gewerkschaft Vereinigung Cockpit gab bekannt, dass man sich mit dem Unternehmen auf ein umfassendes Schlichtungsverfahren geeinigt hat. Es geht dabei um offene Tariffragen in den Flugbetrieben Lufthansa, Lufthansa Cargo, Lufthansa Cityline und Eurowings.
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11: Hey, Verkehrs-KI, was ist los auf den Straßen?
12: Auf der A1 Richtung Lübeck, 1 Kilometer Stau zwischen Stillhorn und Dreieck Südost.
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14: Und dann starten wir mal zusammen in den letzten Dienstag von mir hier bei Hamburg 2. Aber das machen wir schön laut, schön zackig. Bitte keine Tränen verdrücken. Hier sind die Patcher Boys und Suburbia. Geht doch bestens los. Ich bin Arne Wag. Moin.

beste und die lauteste Liebeserklärung und wahrscheinlich auch die früheste überhaupt. Why can't this be love? Van Halen hier bei Hamburg 2, richtig viele 80er. Und wir schwufen direkt weiter, wieder ein bisschen entspannt. Ja, es ist ja gleich erst 16:45. Hier kommt der Titelsong vom Debütalbum von Aha. Na klar, Hunting High and Low. Stand immer irgendwie im Schatten von Take on Me, aber zu Unrecht. Hört mal selber. Aha, hier war Hamburg 2. Richtig viele 80er. Yeah.

0: ja die Buckles, wie unrecht sie haben, ne? Denn wo ist jetzt MTV ganz genau? Im Jenseits Hamburg 2. Noch sind wir da. Eine Woche sind wir noch an eurer Seite mit richtig vielen 80ern. Gleich zusammen mit Madonna. Aber nicht die Rambazamba-Madonna von neuerdings hier, sondern die 80er-Madonna gleich. Material Girl kommt noch vor 5:30.
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1: Kurz vor 5:30. Sag mal, hattet ihr schon dieses neue Album von Madonna gehört? Oh, habt ihr nichts verpasst, ne? Ich finde, es ist ein bisschen zu viel Remi-Demi, zu viel Buff, Buff, Buff, Buff. Ja, hat ganz wenig, nur bis gar nichts von der Madonna aus den 80ern. Ja, sowas wie Material Girl sucht man da vergebens drauf auf ihrem neuen Album. Darum drehen wir jetzt hier ihre 80er umso lauter. Jetzt einen schönen guten Morgen mit Madonna, Material Girl hier bei Hamburg 2. 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

0: Gesichter. Und der textlose 80er von Jan Hammer. Hamburg 2, richtig viele 80er, gleich Viertel vor sechs. Ich sag mal so viel, Jan Hammer kommt jetzt nicht nochmal.
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0: Geht ganz einfach. Ich mache einfach einen 80er aus, sing dir einfach weiter, als wäre nichts passiert. Und wenn das alles klappt, also mit dem Takt und mit der Melodie und mit dem Text, dann gibt's 50 Euro. Der gute Mike aus Eidelstedt, du bist schon bei der Arbeit?
2: Ja, ich bin auf der Arbeit. Und
0: du hast auf Lautsprecher gestellt, das heißt, alle deine Kolleginnen und Kollegen singen jetzt gleich mit?
2: Ja, ich denke schon.
0: Die singen mit. Wo arbeitet ihr alle denn?
2: Und das ist privat beim Kollegen als Maler.
0: Ach ja, na, wie schön, okay. So, pass auf, bevor wir uns verquatschen und uns um Kopf und Kragen reden, hier kommt deiner oder auch euer 80er. Achtung! Und! Ja! Ich höre doch gar nicht wieder auf zu singen im Hintergrund, ja, oder?
2: Ja, genau, so war das auch. Perfekt.
0: Mike, viel Spaß mit der Kohle und jetzt für euch, für die ganzen Maler-Team da in Eidelstedt, jetzt hier der ganze 80er. Hier sind Fleetwood Mac, Little Lies. Einen schönen Tag.
2: Dankeschön und wünsche ich genauso.

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1: Na, hat euer Wecker auch zu früh ausgelöst? Ja, ist noch gar nicht 6. Na warte, komm, wir lassen es uns jetzt kollektiv wieder zurück ins Bett ziehen. Von George Michael, Careless Whisper. Ach ja, das ist schön, du. Hamburg 2, richtig viele 80er.

0: mit George Michael schwufen und kuscheln wir uns ganz entspannt in diesen Dienstag. Hamburg 2, richtig viele 80er. Gleich für euch diese 80er. Ja, die gute Belinda. Gleich kommt wieder ein bisschen Stimmung in die verschlafene Bude. Ne? Gleich Heaven is a place on earth. Gleich der erste 80er nach 6.
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4: Überwiegend klar jetzt gerade. In Ostdorf sind es 14 Grad, in Wilhelmsburg 12. Heute startet freundlich und trocken, später mischen sich mal mehr, mal weniger Wolken rein. Am Nachmittag wird es zwischendurch richtig sonnig und am Abend wieder ruhiger mit klarem Himmel. In der Nacht geht's runter auf ungefähr 10 Grad. Morgen wird's noch mal freundlicher. Viel Sonne und bis zu 23 Grad.
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5: Guten Morgen, ich bin Rainer Hirsch. Heute soll der teilweise Abriss des einsturzgefährdeten Hauses in der Holstenstraße beginnen. Gestern Nachmittag haben Mieter und Unterstützer dafür demonstriert, noch persönliche Gegenstände aus dem Haus herausholen zu können. Sie werfen dem Vermieter vor, aus Profitgier das Gebäude vernachlässigt zu haben, um dort einen teuren Neubau errichten zu können. Thüringens früherer Ministerpräsident Bodo Ramelow plädiert für eine Kooperation von CDU und Linken, um eine AfD-Regierung in Sachsen-Anhalt nach der Wahl Anfang kommenden Monats zu verhindern. Wer Schaden vom Land abwenden wolle, müsse in der Lage sein, über Parteigrenzen hinweg miteinander zu reden, so der linken Politiker zum Redaktionsnetzwerk Deutschland. Nach dem schweren Erdbeben der Stärke 7,4 in Kolumbien wird die Zahl der Todesopfer inzwischen mit mindestens 111 angegeben. Der erst seit 3 Tagen amtierende Präsident hat den landesweiten Notstand ausgerufen. Mehr als 1500 Wohnhäuser waren schwer beschädigt worden.
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6: Hey, Verkehrs-KI, was ist los auf den Straßen?
7: Auf der A25 Richtung Hamburg zwischen Nettenburg und Neu-Allermühe West 1 Kilometer Stau.
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0: Ach sag mal, hattet ihr das mitbekommen? Bald kommt ja ein echter Weltstar in die kleine Fabrik nach Altona. Die ganze Welt kennt seine Songs. Wer was wo, sag ich euch gleich alles. Nach unserer Freundin Belinda Carlisle. Heaven is a place on earth. Ich bin Arne Waag. Kommt gut rein in diesen Dienstag.

0: in den Dienstag mit dem Liebeskummer 80er von Icehouse. Hey Little Girl, hier ist Hamburg 2. 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
0: Es sind doch nur noch 44 Tage und dann steht eine echte Rocklegende auf der Bühne in der Fabrik in Altona. Manfred Manns Earth Band kommt. Niemand macht mehr Manfred Mann irgendetwas vor. Der hat nur Hits geschrieben, ne? Und sein Crocodile Dundee Hut hat er immer auf und unfassbar viele Keyboards um ihn herum. 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Okay, mit dem Welt-80er. Natürlich, hier ist For You, Manfred Manns Earth Band bei Hamburg 2. Richtig viele 80er.

0: fröhlichsten Ausflug in die 70er zusammen mit Brian Ferry. Geht's rein in diesen Dienstagmorgen. Ja, hier ist Hamburg 2, aber gleich wieder so, wie wir es hier kennen und lieben, mit richtig vielen 80ern. Und gleich unsere Freundin Kim Wilde, die lieben wir auch. You Came kommt noch vor 6:30.
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0: Kurz vor halb sechs. Schönen guten Morgen.
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0: Ihr sagt, was drauf soll auf diese ganz spezielle Musikkassette. Sagt einfach Bescheid über die Hamburg 2 App. Hier Christina aus Hamm, die hat das schon gemacht und hat sich auch schon entschieden für den Kim Wilde 80er You Came. Christina, warum unbedingt der?
2: Dieser Song bedeutet für mich einen Moment in meinem Leben, wo das Leben sich in eine ganz andere, aber sehr positive Richtung gedreht hat. Und da freue ich mich jedes Mal, wenn dieser Song kommt, weil ich dann an diesen Moment erinnert werde.
0: Dann freu dich bitte jetzt auch schon wieder, Jan. Da kommt er auch schon wieder. Kim Wilde, You Came für Christina. Hamburg 2, richtig viele 80er.

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2: Guten Morgen. Abriss in der Holstenstraße. Appell vor der Sachsen-Anhalt-Wahl. Sonne und Wolken, maximal 20 Grad. An dem einsturzgefährdeten Haus in der Holstenstraße, das heute teilweise abgerissen werden soll, hat es gestern eine Protestkundgebung gegeben. Marc Elvers.
3: Mieter und Unterstützer wollen erreichen, noch letzte Dinge aus dem Haus holen zu können. Außerdem geht es ihnen auch darum, dass solche Dinge in Hamburg nicht noch einmal passieren können. Uns haben sie gesagt, wie sie sich dabei fühlen.
4: Für uns ist das natürlich alles maximal belastend, weil unsere Leben da drin stecken. Ich habe mein Schulmaterial da drin. Ich kann weder lernen noch länger als eine Woche Kleidung am Leib tragen.
5: Ich finde das so skandalös, dass dieses Haus so weit verfallen konnte, dass es am Ende so schnell ging, innerhalb von 10 Minuten das Haus räumen mussten.
2: Der frühere thüringische Ministerpräsident und Linken-Politiker Bodo Ramelow spricht sich mit Blick auf die Wahl in Sachsen-Anhalt in knapp 4 Wochen für eine Zusammenarbeit von CDU und Linken aus, um eine Regierung der AfD zu verhindern. Dem Redaktionsnetzwerk Deutschland sagte er, wer Schaden von Sachsen-Anhalt abwenden wolle, müsse in der Lage sein, über Parteigrenzen hinweg miteinander zu reden. In dem Bundesland führt die AfD die Umfragen mit großem Abstand an. Die A7 ist jetzt auch im Süden Niedersachsens in beide Richtungen wieder befahrbar. Sie war zuvor 12 Stunden zwischen Hedemünden und Lutherberg gesperrt, weil dichter Rauch von einem Waldbrand auf die Autobahn gezogen war und ein sicheres Befahren unmöglich gemacht hatte. Bei dem schweren Erdbeben in Kolumbien sind gestern mehr als 111 Menschen ums Leben gekommen. Das ganze Ausmaß des Schadens ist aber noch nicht absehbar. Aus der Region Philipsnieder.
6: Besonders schwer getroffen sind Städte im Westen Kolumbiens. In Pereira und Cali sind zahlreiche Gebäude eingestürzt. Nun suchen Rettungskräfte und Anwohner in den Trümmern nach Überlebenden. Beschädigt wurden auch Krankenhäuser und Schulen. Mehrere Flughäfen sind zudem vorerst geschlossen.
2: Nach der Führung in Teheran macht nun auch US-Präsident Trump Entschädigungszahlungen zur Bedingung für künftige Verhandlungen zur Beilegung des Krieges mit dem Iran. Der solle für alle Menschen zahlen, die in der Vergangenheit von iranischer Seite schwer verletzt oder getötet worden seien, schrieb Trump auf seiner Plattform. Aus Washington, Anna Ringle.
7: Es dauerte nicht lange, bis Trump auf die Forderung Teherans reagierte und exakt dasselbe forderte. Es sind politische Signale, die beide Kriegsparteien damit aussenden, die da lauten, wir weichen keinen Zentimeter. Für Trump kann das nach hinten losgehen, weil er einen Ausweg aus dem Krieg finden muss. Er wollte ihn eigentlich auf einige Wochen begrenzen, doch der Konflikt dauert nun schon länger als 5 Monate.
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0: wäre ich jetzt auch gerade auf Aruba oder Jamaica oder so. Ach ja, aber wir sitzen hier zusammen fest in Hamburg. Ne, auch nicht schlecht, Hamburg 2. Richtig viele 80er, gleich 7:15.
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0: Spiele ich heute mit Moni aus Horn. Hallo Moni.
2: Hallo mein Lieber.
0: Moni, wir haben schon so viel miteinander gespielt, dieses Spiel hier zum Beispiel. Da kannst du das doch auch mal erklären. Erzähl mal, wie geht das?
2: Du machst gleich 2 Sekunden von einem Song und ich soll dir sagen, wie der heißt.
0: Absolut. Wer jetzt sagt, Mensch, aber das will ich doch auch mal mitmachen, gleich mal anmelden über die Hamburg 2 App oder über unsere Website. Moni, du bist startbereit?
2: Ich bin startbereit, ja.
0: Achtung, hier kommt ein 80er. Achtung. Für dich, Monika, liebe Grüße
3: das
0: nach Hause.
3: Moni.
2: Oh ja,
3: ja,
2: das
3: vielen
2: ist vielen hier mein David Bowie mit Shiner Girl.
0: Ja! Großartig, Moni. 50 Euro, aber sowas von verdient.
2: Ja, cool. Mega, danke schön.
0: Viel Spaß mit der Kohle obendrauf auch noch unser Lieblings-David Bowie. Oder wie hast du ihn gerade genannt?
2: Ja, mein Lieblings-David Bowie.
0: Ja, der Lieblings-David Bowie. Liebe Grüße nach oben, hier ist China Girl. Für dich, Monika, liebe Grüße nach Horn.
2: Ja, vielen Dank.

kurz vor sieben. Na komm, bevor der Tag gleich droht, turbulent werden zu können, schwufen wir noch mal ganz lässig um die Kaffeemaschine oder durchs Bad zusammen mit dem lässigsten Schwufer der 80er.

0: Süßholzraspler der 80er geht's rein in diesen Dienstagmorgen. Richard Marx hier bei Hamburg 2, richtig viel 80er. Gleich für euch dieser 80er. Jawohl, jetzt nehmen wir wieder ein bisschen an Fahrt auf, ne? Gleich unsere unvergessene Freundin Irene Cara, Fahim, gleich der erste 80er nach 7.
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9: Überwiegend klar jetzt gerade. Es sind 12 Grad in Langenhorn, 14 im Karolinenviertel. Heute wechseln sich Sonne und Wolken ab, später wird es zeitweise dichter, aber zwischendurch bleibt es auch freundlich und trocken. In der Nacht geht's unter auf ungefähr 12 Grad. Morgen gibt's wieder viel Sonne und bis zu 23 Grad.
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11: Guten Morgen, ich bin Rainer Hirsch. Heute soll der teilweise Abriss des einsturzgefährdeten Hauses in der Holstenstraße beginnen. Gestern Nachmittag haben Mieter und Unterstützer dafür demonstriert, noch persönliche Gegenstände aus dem Haus herausholen zu können. Sie werfen dem Vermieter vor, aus Profitgier das Gebäude vernachlässigt zu haben, um dort einen teuren Neubau errichten zu können. Thüringens früherer Ministerpräsident Bodo Ramelow plädiert für eine Kooperation von CDU und Linken, um eine AfD-Regierung in Sachsen-Anhalt nach der Wahl Anfang kommenden Monats zu verhindern. Wer Schaden vom Land abwenden wolle, müsse in der Lage sein, über Parteigrenzen hinweg miteinander zu reden, so der linken Politiker zum Redaktionsnetzwerk Deutschland. Nach dem schweren Erdbeben der Stärke 7,4 in Kolumbien wird die Zahl der Todesopfer inzwischen mit mindestens 111 angegeben. Der erst seit 3 Tagen amtierende Präsident hat den landesweiten Notstand ausgerufen. Mehr als 1500 Wohnhäuser waren schwer beschädigt worden.
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16: Hey, Verkehrs-KI. Was ist los auf den Straßen?
17: Auf der A1 Richtung Lübeck, zwischen Maschener Kreuz und Dreieck Norderelbe, 3 Kilometer stockender Verkehr. Und auf der A25 Richtung Hamburg, zwischen Nettenburg und Neu-Allermühe West, 1 Kilometer Stau.
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0: So, dann starten wir mal schön flott in den Tag und tanzen direkt los mit Irene Cara. Nee, nicht Flashdance. Ihr allererster Tanzfilm-Hit. Es war Fame, na klar. Ich bin Arne Waag. Cha, cha, cha. Los geht's mit dem Tanzen.
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Billy Idol geht schön lässig durch den Morgen. Hamburg 2 ist hier, na klar, das merkt ihr an der Lässigkeit und auch an den richtig vielen 80ern. Heute ist übrigens Dienstag, der 11. August 2026 in meinem Kalender. Heute steht auch noch drin, in den USA wird heute der Tag der Söhne und Töchter gefeiert. Und Spiel im Sandtag, der ist heute auch noch. Keine Ahnung, wer diese Tage erfunden hat. Wir bleiben schön lässig, feiern gar keinen Tag. Oder das, was ihr gerade feiern wollt, zusammen mit T-Pau. China in your hand. Hamburg 2, richtig viele 80er.

0: die Spider-Murphy-Gang, dass die Münchner Jungs im April zu uns in die große Freiheit kommen und wir mit ihnen feiern, hatte ich schon Bescheid gesagt, ne? Sehr gut, dann noch flott ran an die allerletzten Tickets. Hamburg 2 ist hier, richtig viele 80er und gleich tanzen wir zusammen mit der unvergessenen Tina Turner in den Dienstag. Private Dancer kommt noch vor 7:30.
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0: Kurz vor 19:30 und damit wünsche ich euch einen schönen guten Morgen.
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0: Diese Woche stimmen wir nochmal alle zusammen ab über den allerbesten Song, diesmal von Tina Turner. Ach, die Tina hat so viele tolle Songs, oder? Na klar, The Best. Oder auch hier, yes. 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Die Liste ist lang von den richtig großartigen Songs von unserer Freundin Tina Turner. 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Natürlich ist auch Tinas, ja sagen wir mal, frivolster 80er mit dabei. Hier ist Private Dancer. 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
2: Schönen guten Morgen. Umstrittener Abriss in der Holstenstraße. Schlichtung bei der Lufthansa. Sonne, Wolken bis zu 20 Grad. Heute soll das einsturzgefährdete Haus in der Holstenstraße teilweise abgerissen werden. Dagegen haben Bewohner und Unterstützer gestern nochmal demonstriert. Marc Elvers.
3: Die Menschen möchten noch einmal in das Gebäude, um persönliche Dinge herauszuholen, bevor es abgerissen wird. Außerdem wollen sie erreichen, dass so etwas in Hamburg nicht noch einmal passiert. Für sie ist vieles noch unklar, wie sie uns gesagt haben.
4: Ich bin sehr traurig, ich bin wütend, ich bin oft auch fassungslos und es sind einfach so viele Aufgaben, die jetzt auch auf uns zukommen. Wir müssen uns zum einen damit jetzt rumschlagen, dass wir keine Wohnung mehr haben. Wir müssen aber auch gleichzeitig juristische Wege einschlagen.
5: Tatsächlich hoffe ich trotzdem von Tag zu Tag, weil es wurden immer Sachen gesagt, ein paar davon sind ja auch manchmal passiert, aber ich hoffe immer noch, dass der vordere Teil stehen bleibt. Der ist ja schließlich auch denkmalgeschützt und es ist halt einfach ein Gebäude, wo Menschen drin leben.
2: Der linken Politiker und frühere thüringische Ministerpräsident Bodo Ramelow fordert die CDU zu einer Zusammenarbeit mit den Linken auf, um nach der Sachsen-Anhalt-Wahl Anfang September eine AfD-Regierung zu verhindern. Wer Schaden von Sachsen-Anhalt abwenden wolle, müsse in der Lage sein, über Parteigrenzen hinweg miteinander zu reden, so Ramelow zum Redaktionsnetzwerk Deutschland. In dem Bundesland führt die AfD die Umfragen mit großem Abstand an. Im Tarifstreit zwischen der Lufthansa und ihren Piloten gibt es jetzt Bewegung. Beide Seiten haben sich auf ein umfassendes Schlichtungsverfahren geeinigt. Diana Kramer.
6: Weitere Streiks wird es vorerst nicht geben. Bei den Gesprächen mit einem Mediator geht es vor allem um die Gehälter und die Altersversorgung der Piloten. Ein weiterer Streitpunkt ist, dass der Vorstand Flugzeuge und Crews in Unternehmen verlagern will, in denen schlechtere Tarifbedingungen gelten.
2: Kolumbiens Präsident hat nach dem schweren Erdbeben mit mindestens 111 Toten einen landesweiten Notstand ausgerufen. Mehr als 1500 Wohnhäuser sind offiziellen Angaben zufolge schwer beschädigt, darunter auch Krankenhäuser und Schulen. Das ganze Ausmaß der Katastrophe ist noch nicht klar. Nach der Führung in Teheran macht nun auch US-Präsident Trump Entschädigungszahlungen zur Bedingung für künftige Verhandlungen zur Beilegung des Krieges mit dem Iran. Der solle für alle Menschen zahlen, die in der Vergangenheit von iranischer Seite schwer verletzt oder getötet worden seien, schrieb Trump auf seiner Plattform. Aus Washington, Anna Ringle.
7: Es dauerte nicht lange, bis Trump auf die Forderung Teherans reagierte und exakt dasselbe forderte. Es sind politische Signale, die beide Kriegsparteien damit aussenden, die da lauten, wir weichen keinen Zentimeter. Für Trump kann das nach hinten losgehen, weil er einen Ausweg aus dem Krieg finden muss. Er wollte ihn eigentlich auf einige Wochen begrenzen, doch der Konflikt dauert nun schon länger als 5 Monate.
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0: ist mal ein guter Start in den Dienstag, oder? Mit ABBA Dancing Queen. Ja, hier ist Hamburg 2. Richtig viele 80er. Gucken wir mal, ob es genauso fluffig weitergeht hier.
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0: Ich mache hier gleich einfach einen 80er aus und dann singt ihr einfach weiter, als wäre nichts passiert. Wenn ihr das auch könnt, also den Takt halten, die Melodie und den Text, gleich mal anmelden über die Hamburg 2 App oder über unsere Website. Wer das kann, ist Lars aus Norderstedt, oder?
2: Ja, ich hoffe.
0: Ja, hast du ein bisschen geübt?
2: Ja, ich übe immer bei euch, und das läuft.
0: Es wird
2: immer mitzukommen.
0: Klingt nicht immer. Ich hoffe, jetzt klappt es, ja? Achtung, du hörst genau hin und triffst auch ein bisschen den Takt, ja? Und den Text und die Melodie. Naja, gut, also los geht's, pass auf. Und Lars!
2: Voyage, voyage!
0: Ja! Das war einfach. Aber erschwerte Bedingung war auf Französisch, hast du gemerkt, ne?
2: Ja, das stimmt. Das hatte ich in der Schule nicht.
0: Gib trotzdem 50 Euro auf dein Konto. Viel Spaß mit der Kohle.
2: Vielen Dank euch.
0: Hau nicht alles auf einmal auf den Kopf. Obendrauf noch der ganze französische 80er von Desireless. Voyage, voyage. Willst du gleich am Telefon bleiben und nochmal alles mitsingen?
2: Das mache ich.
0: Bis bald.
2: Danke, Arne. Tschüss.

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1: Kurz vor 8. Ach, sag mal, das wollte ich euch schon die ganze Zeit sagen. Vor 2 Wochen bei dem Seal-Stadtpark-Konzert. Ist euch das auch aufgefallen? Man schwenkt gar keine Feuerzeige mehr, ne? Müsst ihr mal drauf achten. Jetzt haben immer alle ihr Handy da oben an und dann schwenken die da so mit dieser Taschenlampe da rum. Also, romantischer geht's ja wohl kaum, oder? Naja, das hier wäre zum Beispiel so ein Feuerzeug-Schwenksong. Da darf man, glaube ich, auch immer noch das Feuerzeug nach oben halten. Hier ist We Are The World. Alle 80er-Stars auf einer Bühne. Hier bei Hamburg 2. Richtig viele 80er.

0: alle 80er-Stars zusammen. Ja, das ist Hamburg 2. Richtig viele 80er. Gleich für euch diese 80er. Hier, guck mal. Die Ami-Rocker mit den Dudelsäcken. Gleich die Jay Giles Band und ihr größter 80er. Gleich der erste 80er. Nach 8.
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8: Viele Wolken unterwegs, dazu bleibt's erstmal freundlich. In Eppendorf sind es 13 Grad, im Rissen 14 Grad. Im Laufe des Tages mischt sich immer wieder Sonne unter die Wolken. Später wird es zeitweise auch dichter, bevor sich am Nachmittag und Abend wieder mehr klares Wetter durchsetzt. In der Nacht geht's runter auf ungefähr 11 Grad. Morgen wird's sonniger und wärmer mit bis zu 23 Grad.
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9: Mit Rainer Hirsch. Guten Morgen. Kurz bevor heute ein Teil des einsturzgefährdeten Hauses in der Holstenstraße abgerissen werden soll, haben Mieter und Unterstützer gestern Nachmittag vor dem Gebäude demonstriert. Sie forderten einen Zugang zum Gebäude, um noch persönliche Gegenstände rausholen zu können. Das Bezirksamt hält das für zu gefährlich. Nach der Rekordbrutsaison der Störche in Hamburg sammeln sich die Alttiere nun schon zu größeren Trupps zusammen, um bald den Flug gen Süden anzutreten, wo sie überwintern. Die Jungtiere sind schon unterwegs. Die Eltern bleiben noch bis etwa Ende des Monats, um sich nach der Aufzucht der Jungtiere zu erholen. Die Regierung von US-Präsident Trump streicht ihre Empfehlung bezüglich Impfungen für Kinder zusammen und will bisherige Kombi-Impfungen künftig auf mehrere Arztbesuche verteilen lassen. Trump sagte dazu, dass zum Beispiel der Kombi-Impfstoff gegen Masern, Mumps und Röteln ziemlich tödlich sein könne. Das habe er von Leuten gehört. Wissenschaftlich gedeckt ist das nicht, wie vieles, was Trump sagt.
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10: Hey, Verkehrs-KI. Was ist los auf den Straßen?
11: Auf der A7 Richtung Flensburg zwischen Heimfeld und Othmarschen 4 Kilometer stockender Verkehr. Und auf der A1 Richtung Lübeck zwischen Stillhorn und Dreieck Norderelde 2 Kilometer stockender Verkehr. Auf der A25 Richtung Hamburg zwischen Nettelnburg und Neu-Allermühe West 1 Kilometer Stau.
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0: 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Na, der Dienstag geht los. Ja, der Sommer hat einen Durchhänger heute mal. Da scheint dann die Sonne einfach aus dem Radio. Zusammen mit den Ami-Rockern von der Jay Giles Band. Hier ist Centerfold. Radio schön laut machen. Ich bin Arne Wag. Moin.
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0: sanft schwufen wir zusammen in diesen Dienstag mit Joe und Jennifer, Joe Cocker und Jennifer Warnes hier bei Hamburg 2. Richtig viele 80er.
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0: Und jetzt feiern wir aber erstmal noch in den Dienstag mit dem lässigen 80er von Genesis. That's all, Hamburg 2. Richtig viele 80er. 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

0: Monat September. Danke an Earth, Wind and Fire. Das läuft doch mit dem Dienstag, Hamburg 2. Gleich aber wieder so, wie wir es hier kennen und lieben. Mit richtig vielen 80ern. Gleich unser Freund Bob Marley. Three Little Birds. Ach, wie schön. Kommt noch vor 8:30.
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1: Kurz vor 8:30, schönen guten Morgen.
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1: Ihr sagt, was drauf soll auf unser Mixtape. Sagt einfach eure Lieblings-80er durch über die Hamburg 2 App. Hier, Michael aus Eppendorf. Er hat geheiratet zu Bob Marley und Three Little Birds. Michael, deswegen möchtest du diesen Song gern haben. Wie heiratet man zu diesem 80er?
3: Mitten im karibischen Meer. Der Kapitän hat uns gerade getraut und wir hatten zufälligerweise eine Band an Bord, die Caribbean Kings, und der Sänger war dort, steht auf, zupft sein hellblaues Sakko zurecht und singt los: Mach dir keine Sorgen über irgendwas, alles wird gut. Das ist unser Lieblingssong, unser Hochzeitssong. Three Little Birds und Bob Marley. Einmalig werden wir nie vergessen.
1: Da kommt er doch auch schon. Bob Marley, fühl dich nochmal wie in der Karibik. Hier ist Three Little Birds. Jetzt hier bei Hamburg 2. Richtig viele 80er.

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2: Guten Morgen. Protest vor Abriss in der Holstenstraße. Neue Ladesäulen für Hamburg. Sonne, Wolken bis zu 20 Grad. An dem einsturzgefährdeten Haus in der Holstenstraße hat es gestern eine Protestkundgebung gegeben. Heute soll ja der Teilabriss beginnen. Mark Elvers.
3: Mieter und Unterstützer wollen erreichen, noch letzte Dinge aus dem Haus holen zu können. Außerdem geht es ihnen auch darum, dass solche Dinge in Hamburg nicht noch einmal passieren können. Uns haben sie gesagt, wie sie sich dabei fühlen.
4: Für uns ist das natürlich alles maximal belastend, weil unsere Leben da drin stecken. Ne? Ich habe mein Schulmaterial da drin. Ich kann weder lernen noch länger als eine Woche Kleidung am Leib tragen.
5: Ich finde das so skandalös, dass dieses Haus so weit verfallen konnte, dass es am Ende so schnell ging, innerhalb von 10 Minuten das Haus räumen mussten.
2: Die Hamburger Energiewerke haben mit der Installation neuartiger Ladesäulen für E-Autos begonnen. Anneke Riedkerken.
6: Die Säulen mit der sogenannten Low-DC-Technik schließen die Lücke zwischen den bisherigen, eher langsam ladenden Säulen und den besonders schnellen. Bisher gibt es 2 Standorte in Niendorf und Altona. Weitere 13 Standorte sollen folgen, vor allem an Orten, wo ein mittlerer Zeitraum für das Laden sinnvoll ist, zum Beispiel während eines Restaurantbesuchs oder während des Sporttrainings.
2: Bei dem Großfeuer auf einer Baustelle in List auf Sylt ist ersten Schätzungen zufolge Millionenschaden entstanden. Der Brand war aus noch unbekannter Ursache gestern Abend in einem früheren Lagerhaus ausgebrochen, das derzeit zu Wohnungen umgebaut wird. Aufgrund der Hitze explodierten auch mehrere auf der Baustelle gelagerte Gasflaschen. Über dem Ort hing dann eine große Rauchwolke. Verletzt wurde niemand. Bei dem schweren Erdbeben in Kolumbien sind gestern mehr als 111 Menschen ums Leben gekommen. Aus Lateinamerika, Philipp Snieder.
7: Besonders schwer getroffen sind Städte im Westen Kolumbiens. In Pereira und Cali sind zahlreiche Gebäude eingestürzt. Nun suchen Rettungskräfte und Anwohner in den Trümmern nach Überlebenden. Beschädigt wurden auch Krankenhäuser und Schulen. Mehrere Flughäfen sind zudem vorerst geschlossen.
2: Wegen des anhaltenden Niedrigwassers im Rhein und anderen Flüssen wollen nun auch Baden-Württemberg, Bayern und Mecklenburg-Vorpommern das Sonn- und Feiertagsverbot für Lkw aussetzen. Was weiterhelfen kann, um die Transportprobleme zu lösen, darüber will Verkehrsminister Bilger morgen mit seinen Kollegen aus den Ländern sprechen. Tine Klimach.
8: Es hatten schon einige andere Bundesländer das Lkw-Fahrverbot am vergangenen Wochenende vorübergehend gelockert. Ob das was bringt? Für eine erste Bilanz ist es noch zu früh, sagen die Verantwortlichen. Nach Einschätzung des Logistikverbands BGL wird es nicht viel bringen. Es fehlen seit Jahren 100.000 Fahrer in Deutschland. Der Rest muss auch seine Ruhezeiten einhalten. Und der Bundesverband der deutschen Binnenschifffahrt rechnet damit, dass bei weiter sinkenden Wasserständen keine durchgehende Schifffahrt mehr auf dem Rhein stattfindet. Aber Verkehrsminister Bilger beschwichtigt. Bisher läuft alles noch, sagte er.
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0: Wenn nur jeder Anruf in Amerika gerade so lässig wäre wie der 80er vom Electric Light Orchestra. Calling America, hier ist Hamburg 2, richtig viele 80er, gleich 8:45.
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0: Ich spiele euch gleich die ersten 2 Sekunden von einem 80er vor. Ihr sagt einfach, wie heißt denn der ganze Song? Wenn ihr das auch könnt, gleich mal anmelden über die Hamburg 2 App oder über unsere Website, die gute Lena aus Halstenberg. Hallo.
2: Hallöchen.
0: Lena, alles gut bei dir?
2: Alles super.
0: Ja, du hörst gut, hast ein bisschen trainiert.
2: Ja, immer. Ich höre ja fleißig Hamburg 2. Ja. Das ist ja Training genug.
0: Das ist schon mal die halbe Miete, weißt du? Dann fangen wir direkt an, verquatschen uns nicht. Hier kommt dein 80er. Achtung! Oh.
2: Oha.
0: Oha, ja, so ein hartes Los, ne?
2: You are the voice.
0: Meinst du, das ist die Lösung?
2: Ja.
0: Ja! Lena! 50 Euro auf dein Konto. Viel Spaß mit der Kohle.
2: Ja, mega.
0: Mega. Und obendrauf kriegst du auch noch den ganzen 80er zu den 50 Euro. Dir noch einen schönen Tag, Lena. Feier schön.
2: Dankeschön.

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kurz vor neun. Na komm, wir fliegen zusammen auf dem Rücken von Fuchur in den Dienstagmorgen. Einmal Phantasia und zurück. Hier ist der Soundtrack von der unendlichen Geschichte. Limahl, The Never Ending Story. Hamburg 2, richtig viel.

0: bisschen lässig in diesen Dienstag. Neverending Story hier bei Hamburg 2. Richtig viele 80er. Gleich für euch diese 80er hier. Guck mal. Don't you want me? Human League ganz genau. Gleich. Der erste 80er nach 9.
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0: Hier kommt dein 80er. Achtung. Christine!
3: Oh, the Tiger!
0: Ja! Yeah! Einen schönen Tag, Christine!
3: Danke, gleichfalls!
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22: Viele Wolken unterwegs, dazu ein paar helle Momente. Es sind 16 Grad in St. Georg, 16 im Treppenviertel. Heute bleibt es erstmal eher wechselhaft, mit mal mehr, mal weniger Sonne. Später setzt sich immer öfter freundliches Wetter durch. In der Nacht geht's runter auf ungefähr 14 Grad. Morgen wird's sonniger und wärmer, mit bis zu 23 Grad.
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23: Mit Rainer Hirsch. Guten Morgen. Kurz bevor heute ein Teil des einsturzgefährdeten Hauses in der Holstenstraße abgerissen werden soll, haben Mieter und Unterstützer gestern Nachmittag vor dem Gebäude demonstriert. Sie forderten einen Zugang zum Gebäude, um noch persönliche Gegenstände rausholen zu können. Das Bezirksamt hält das für zu gefährlich. Nach der Rekordbrutsaison der Störche in Hamburg sammeln sich die Alttiere nun schon zu größeren Trupps zusammen, um bald den Flug gen Süden anzutreten, wo sie überwintern. Die Jungtiere sind schon unterwegs. Die Eltern bleiben noch bis etwa Ende des Monats, um sich nach der Aufzucht der Jungtiere zu erholen. Die Die Regierung von US-Präsident Trump streicht ihre Empfehlung bezüglich Impfungen für Kinder zusammen und will bisherige Kombi-Impfungen künftig auf mehrere Arztbesuche verteilen lassen. Trump sagte dazu, dass zum Beispiel der Kombi-Impfstoff gegen Masern, Mumps und Röteln ziemlich tödlich sein könne. Das habe er von Leuten gehört. Wissenschaftlich gedeckt ist das nicht, wie vieles, was Trump sagt.
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1: Hey, Verkehrs-KI. Was ist los auf den Straßen?
3: Holsteiner Chaussee, Kieler Straße. Dichter Verkehr. Auf der A7 Richtung Hamburg zwischen Schnelsen und Stellingen Unfall. 3 Kilometer Stau. Richtungsfahrbahn gesperrt. Und auf der A7 Richtung Flensburg zwischen Hausbruch und Othmarschen 5 Kilometer stockender Verkehr.
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4: Ja, und hallo an alle Touris. Es sind Sommerferien auch bei uns in Hamburg. Und da sind die ganzen Bayern, die ganzen Saarländer, die ganzen Niedersachsen und so. Natürlich bei uns in der Stadt. Wenn ihr noch ein schönes Souvenir sucht hier aus der schönsten Stadt der Welt, die Hamburg 2 App. Die gibt's gerade kostenfrei im Ausverkauf sozusagen. Runterladen, Livestream anmachen, funktioniert auch im Saarland und in Bayern. Sogar in Australien. Darüber jetzt auch Human League. Don't you want me? Das gilt natürlich nicht für die App. Ich bin Arne Wag. Moin!

Schön rockig geht's in den Dienstag. Aus Hannover, unsere Lieblings-Rock-Nachbarn, die Scorpions, Hamburg 2. Richtig viele 80er. Ja, und nach Rock fahren wir jetzt erstmal zusammen alle runter. Jetzt wird's ganz geschmeidig mit dem 80er von Chris Isaak. Wicked Game. Ja, hier ist Hamburg 2. Richtig viele 80er.

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0: alten 70er, danke an Fleetwood Mac, Go Your Own Way. Na, das passt ja. Haben wir zwei, aber gleich auch wieder so, wie Sie es hier kennen und lieben, mit richtig vielen 80ern. Gleich unsere liebe Freundin Tina. Tina Turner, Let's Stay Together. Ach schön, kommt noch vor 9:30.
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1: Kurz vor 9:30. Schönen guten Morgen.
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1: 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Na klar, ist auch Tinas treue Schwur mit dabei. Let's stay together. Vielleicht ja auch eure. Nummer 1 von Tina Turner. Hier bei Hamburg 2. Richtig viele 80er. Let me say the same.

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2: Schönen guten Morgen. Protest vor Abriss in der Holstenstraße. Kolumbien sucht nach Verschütteten. Sonne, Wolken, maximal 20 Grad. Heute soll das einsturzgefährdete Haus in der Holstenstraße teilweise abgerissen werden. Dagegen haben Bewohner und Unterstützer gestern demonstriert. Mark Elvers.
3: Die Menschen möchten noch einmal in das Gebäude, um persönliche Dinge herauszuholen, bevor es abgerissen wird. Außerdem wollen sie erreichen, dass so etwas in Hamburg nicht noch einmal passiert. Für sie ist vieles noch unklar, wie sie uns gesagt haben.
4: Ich bin sehr traurig, ich bin wütend, ich bin oft auch fassungslos und es sind einfach so viele Aufgaben, die jetzt auch auf uns zukommen. Wir müssen uns zum einen damit jetzt rumschlagen, dass wir keine Wohnung mehr haben. Wir müssen aber auch gleichzeitig juristische Wege einschlagen.
5: Tatsächlich hoffe ich trotzdem von Tag zu Tag, weil es wurden immer Sachen gesagt, ein paar davon sind ja auch manchmal passiert, aber ich hoffe immer noch, dass der vordere Teil stehen bleibt. Der ist ja schließlich auch denkmalgeschützt und es ist halt einfach ein Gebäude, wo Menschen drin leben.
2: Die Hamburger Energiewerke haben mit der Installation neuartiger Ladesäulen für Elektroautos begonnen. Anneke Riedkerken.
6: Die Säulen mit der sogenannten Low-DC-Technik schließen die Lücke zwischen den bisherigen, eher langsam ladenden Säulen und den besonders schnellen. Bisher gibt es 2 Standorte in Niendorf und Altona. Weitere 13 Standorte sollen folgen, vor allem an Orten, wo ein mittlerer Zeitraum für das Laden sinnvoll ist, zum Beispiel während eines Restaurantbesuchs oder während des Sporttrainings.
2: In Kolumbien suchen Rettungskräfte in durch das Erdbeben eingestürzten Gebäuden weiter nach Überlebenden. Die Zahl der Toten wird aktuell mit mindestens 111 angegeben. Claudia Wächter.
7: An erster Stelle stehe nun die Suche nach den Vermissten, sagte der Präsident. Der hat den landesweiten Notstand ausgerufen. Niemand weiß genau, wie viele Menschen noch unter den riesigen Trümmerbergen liegen, unter den eingestürzten Wohn- und Krankenhäusern. Auch Stromleitungen und Telefonverbindungen wurden beschädigt. Popstar Shakira, die auch aus Kolumbien stammt, rief zum Zusammenhalt auf. Das ganze Ausmaß der Katastrophe ist noch völlig unklar.
2: Wegen des anhaltenden Niedrigwassers im Rhein und anderen Flüssen wollen nun auch Baden-Württemberg, Bayern und Mecklenburg-Vorpommern das Sonn- und Feiertagsverbot für Lkw aussetzen. Was weiterhelfen kann, um die Transportprobleme zu lösen, darüber will Verkehrsminister Bilger morgen mit seinen Kollegen aus den Ländern sprechen. Tine Klimach.
8: Es hatten schon einige andere Bundesländer das Lkw-Fahrverbot am vergangenen Wochenende vorübergehend gelockert. Ob das was bringt? Für eine erste Bilanz ist es noch zu früh, sagen die Verantwortlichen. Nach Einschätzung des Logistikverbands BGL wird es nicht viel bringen. Es fehlen seit Jahren 100.000 Fahrer in Deutschland. Der Rest muss auch seine Ruhezeiten einhalten. Und der Bundesverband der deutschen Binnenschifffahrt rechnet damit, dass bei weiter sinkenden Wasserständen keine durchgehende Schifffahrt mehr auf dem Rhein stattfindet. Aber Verkehrsminister Bilger beschwichtigt. Bisher läuft alles noch, sagte er.
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0: Wir feiern zusammen den Sommer mit Vaya con Dios. Nee, na, na, na. Also ich bin schon gut drauf. Ihr auch, großartig. Hamburg 2 ist hier, richtig viele 80er. Gleich 21:45.
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0: Es geht um die ersten 2 Sekunden von einem 80er. Spiele ich euch gleich vor. Dann sagt ihr einfach, wie heißt der ganze Song. Zack, gibt's 50 Euro auf euer Konto. Wenn ihr das auch könnt, gleich mal anmelden über die Hamburg 2 App oder über unsere Website. Aber jetzt spiele ich erstmal mit Madeleine aus Norderstedt. Hallo.
2: Hallöchen.
0: Madeleine, du spielst unter verschärften Bedingungen. Du fährst gerade Auto. Madeleine, mit wem bist du unterwegs im Auto?
2: Ich bin mit meiner Tochter unterwegs.
0: Du bist mit deiner Tochter unterwegs und die fährt oder fährst du?
2: Die ist 6 Jahre alt und sie kann noch nicht fahren.
0: Aber könnte man mal ausprobieren, ne? Aber nicht jetzt. Dann hören wir jetzt mal hier, welchen 80er du erkennen könntest. Achtung. Na?
2: Also ich weiß, wie es weitergeht, aber ich weiß nicht, wer es ist.
0: Mm.
2: Nee, bin ich raus.
0: Wirklich?
2: Ja, wirklich.
0: Ach nein, ach wie schade. Es wäre A View to Kill, Duran Duran, wie schade. Ach Madeleine. Ja,
2: ich hätte es wirklich nicht gewusst.
0: Ach, siehst du, ich auch nicht. Aber weißt du, jetzt sind wir beide schlauer und hören den ganzen 80er nochmal obendrauf, ja?
2: Alles klar. Dir noch einen schönen Nachmittag.
0: Danke, das wünsche ich dir auch. Tschüss.
2: Bis dann, tschüss.

vor 10, beste Zeit für einen Geburtstag. Juhu, in diesen Tagen vor genau 40 Jahren, da hörten wir alle diesen Song zum ersten Mal im Radio. 1986 war das und alle sofort so, ist das jetzt eigentlich Rock oder ist das Pop oder was ist das? In erster Linie war es ganz schön geiler Welt-80er von The Cutting Crew. Died in your arms tonight. Ist und bleibt einfach schön, oder? Gibt's da Gegenstimmen? Siehst du, wusste ich. Hier ist Hamburg 2. Richtig viele 80er.

diesen Top 80er vor 40 Jahren rausgekommen und seitdem sind wir alle immer noch weiter verliebt in die Cutting Crew, Died in Your Arms Tonight. Hamburg 2, richtig viele 80er, gleich für euch diese 80er hier, guck mal. Der Paule bringt hier gleich ein bisschen Bums in die Bude. Paul Young, Come Back on Stage, sein zackigster 80er. Gleich der erste, nach 10.

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14: Teilweise bewölkt und im Laufe des Tages wird es erst etwas freundlicher, dann wieder zeitweise dichter mit mehr Wolken. Es sind 16 Grad in Othmarschen, 16 im Schanzenviertel. Danach bleibt es insgesamt ruhig, mit etwas Sonne zwischendurch und später eher wieder wolkiger. In der Nacht geht's runter auf ungefähr 12 Grad. Morgen startet freundlich und wird bis zu 23 Grad warm.
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17: Mit Rainer Hirsch. Guten Tag. Die Deutsche Bahn bietet einen neuen Service an. Ab dem 21. August gibt es freitags und sonntags auf 6 ICE-Verbindungen fachkundige Betreuung für alleinreisende Kinder. Ab Hamburg gilt das kostenpflichtige Angebot auf der Strecke nach Frankfurt. Auch Baden-Württemberg, Bayern und Mecklenburg-Vorpommern wollen das Lkw-Fahrverbot an Sonn- und Feiertagen vorübergehend aussetzen. Wegen des anhaltenden Niedrigwassers in den Flüssen sollen so mehr Transporte auf der Straße möglich werden. Morgen Abend gibt es ein seltenes Naturphänomen, eine totale Sonnenfinsternis. Der Mond schiebt sich dann vor die Sonne und wirft einen Schatten auf die Erde. Diesmal wird es auch richtig spektakulär. Bis zu 90% der Sonne verschwinden dann hinter dem Mond, so stark wie zuletzt 1999. Und eine ähnlich starke Sonnenfinsternis gibt es dann erst wieder 2075.
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19: Hey, Verkehrs-KI. Was ist los auf den Straßen?
8: Holsteiner Chaussee, Kieler Straße, zwischen Eidelstedt und Stellingen, dichter Verkehr. Und auf der A7 Richtung Flensburg, zwischen Waltershof und Othmarschen, 2 Kilometer Stau. Auf der A1 Richtung Hamburg, zwischen Moorfleet und Dreieck Norderelbe, 1 Kilometer Stau.
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22: Hattet ihr das eigentlich mitbekommen? Bald kommt ein echter Weltstar in die kleine Fabrik nach Altona. Die ganze Welt kennt seine Songs. Wer könnte das sein? Wer wie was? Sag ich euch gleich alles. Nach unserem Freund Paul Young. Come Back and Stay. Ich bin Arne Wag. Kommt gut rein in den Dienstagvormittag.

0: aus Top Gun, Berlin, Take My Breath Away. Jetzt habe ich zwei richtig viele 80er.
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0: 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Wir fahren uns jetzt aber auch schon mal warm mit dem Welt-80er. Natürlich, hier ist For You, Manfred Manns Earth Band, Hamburg 2. Richtig viele 80er und ab geht's.

0: Na, alle noch am Leben. Der Überlebens-70er von den Bee Gees. Ja, dann kann das doch weitergehen hier. Und natürlich auch gleich wieder hier bei Hamburg 2, wie wir es seit Jahren kennen und lieben, mit richtig vielen 80ern. Gleich werden wir ein bisschen fummelig mit Samantha Fox. Touch Me. Könnt euch schon mal ausziehen. Kommt noch vor 22:30.
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kurz vor 10:30. Gerade habe ich noch gelesen, es gibt wohl bald neue Musik von Samantha Fox. Sie steht wohl zurzeit im Studio und singt und singt und singt. Ja, wenn du mich fragst, ihre 80er sind eigentlich noch gut gewesen. Ne? Also hier zum Beispiel Touch Me, da kommt immer noch kein neuer Song ran. Das Gefummel geht auch jetzt direkt los mit Samantha hier bei Hamburg 2. Richtig viele 80er.

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2: Guten Tag. Neue Kinderbetreuung bei der Deutschen Bahn. Ermittlungen nach Feuer auf Sylt. Sonne, Wolken, maximal 20 Grad. Die Deutsche Bahn startet jetzt ihr Projekt Junior Express, ein Begleitservice für alleinreisende Kinder. Marc Elvers.
3: Ab dem 21. August können 6- bis 14-jährige Kinder allein im Fernverkehr reisen und von pädagogisch geschultem Personal begleitet werden. Das Angebot gibt es immer freitags und sonntags auf erst einmal 3 Strecken in beide Richtungen. Zwischen Berlin und München, München und Köln und Frankfurt und Hamburg. Während der Fahrt verspricht die Bahn ein altersgerechtes Programm aus Gesellschaftsspielen, Basteln und Vorlesen. Der Service kann bis zu 24 Stunden vor Reisebeginn gebucht werden und kostet 69 € pro Strecke.
2: Bei dem Großfeuer auf einer Baustelle in List auf Sylt ist ersten Schätzungen zufolge Millionenschaden entstanden. Der Brand war aus noch unbekannter Ursache gestern Abend in einem früheren Lagerhaus ausgebrochen, das jetzt zu Wohnungen umgebaut wird. Wegen der Hitze explodierten auch mehrere auf der Baustelle gelagerte Gasflaschen. Über dem Ort hing dann eine große Rauchwolke. Der Staatsschutz in Hessen ermittelt, nachdem Kriminelle in Gudensberg ein großes Hakenkreuz in den Asphalt gebrannt haben. Das Nazi-Symbol wurde an einer Sportanlage entdeckt und ist 4x4 Meter groß. Die Verwendung des Hakenkreuzes ist in Deutschland verboten. Nach dem Erdbeben in Kolumbien suchen Rettungskräfte in eingestürzten Häusern weiter nach Überlebenden. Die Zahl der Toten wird mit mindestens 111 angegeben. Claudia Wächter.
4: An erster Stelle steht nun die Suche nach den Vermissten, sagte der Präsident. Der hat den landesweiten Notstand ausgerufen. Niemand weiß genau, wie viele Menschen noch unter den riesigen Trümmerbergen liegen, unter den eingestürzten Wohn- und Krankenhäusern. Auch Stromleitungen und Telefonverbindungen wurden beschädigt. Popstar Shakira, die auch aus Kolumbien stammt, rief zum Zusammenhalt auf. Das ganze Ausmaß der Katastrophe ist noch völlig unklar.
2: Heute soll das einsturzgefährdete Haus in der Holstenstraße teilweise abgerissen werden. Gestern haben Bewohner und Unterstützer noch dagegen demonstriert. Marc Elvers.
3: Die Menschen möchten noch einmal in das Gebäude, um persönliche Dinge herauszuholen, bevor es abgerissen wird. Außerdem wollen sie erreichen, dass so etwas in Hamburg nicht noch einmal passiert. Für sie ist vieles noch unklar, wie sie uns gesagt haben.
5: Ich bin sehr traurig, ich bin wütend, ich bin oft auch fassungslos und es sind einfach so viele Aufgaben, die jetzt auch auf uns zukommen. Wir müssen uns zum einen damit jetzt rumschlagen, dass wir keine Wohnung mehr haben. Wir müssen aber auch gleichzeitig juristische Wege einschlagen.
6: Tatsächlich hoffe ich trotzdem von Tag zu Tag, weil es wurden immer Sachen gesagt, ein paar davon sind ja auch manchmal passiert, aber ich hoffe immer noch, dass der vordere Teil stehen bleibt. Der ist ja schließlich auch denkmalgeschützt und es ist halt einfach ein Gebäude, wo Menschen drin leben.
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0: Der Joachim wird der goldene Reiter. Hamburg 2, richtig viele 80er. Gleich Viertel vor 11.
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0: Geht ganz einfach. Ich spiele euch die ersten 2 Sekunden von einem 80er vor. Ihr sagt einfach, wie heißt denn der ganze Song, wenn ihr das auch könnt. Gleich mal anmelden über die Hamburg 2 App oder über unsere Website. Ines aus Tornesch, hallo.
2: Hallo.
0: Du bist schon ganz aufgeregt, hast du mir eben schon gesagt.
2: Total.
0: Ja. Hast du ein bisschen trainiert?
2: Nein, tatsächlich nicht.
0: Gar nicht. Aber ein bisschen Hamburg 2 gehört hast du schon?
2: Die letzten 2 Wochen nicht, weil ich im Urlaub war.
0: Ach so, um Himmels Willen. Na, da gucken wir mal. Ach, um Himmels Willen. Also hier, toi, toi, toi. Hier kommt dein 80er. Achtung. Na?
2: Ich hab keine Ahnung.
0: Was? Ne, Ines.
2: Radio Gaga.
0: Meinst du?
2: Ja.

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1: Kurz vor 11. Wisst ihr, was mir gerade erst wieder aufgefallen ist? Was hier Zurück in die Zukunft für ein bockstarkes Musical ist. Das war mir vorher gar nicht so bewusst, ne? Da gibt's ja nur so Ratten.

0: Love. Jetzt erst mein Einsatz verpasst. Hugh Lewis and the News. Mit Ihnen geht's doch am besten in den Dienstagvormittag. Hamburg 2, richtig viele 80er. Gleich für euch diese 80er hier. Guck mal. Bam, bam, bam. Da hauen wir gleich auf die großen Trommeln zusammen. Rose Lawrence, Africa. Gleich der erste 80er nach 11.
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3: Viele Wolken hängen noch über uns. Es sind 17 Grad im Schanzenviertel, 17 in Harburg. Im Laufe des Tages lockert das immer weiter auf. Erst noch eher grau, später mehr Sonne. Und am Nachmittag ist es dann richtig freundlich bei nur wenig Wind. In der Nacht geht's runter auf ungefähr 10 Grad. Morgen wird's sonnig und bis zu 23 Grad.
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6: Mit Rainer Hirsch. Guten Tag. Die Deutsche Bahn bietet einen neuen Service an. Ab dem 21. August gibt es freitags und sonntags auf 6 ICE-Verbindungen fachkundige Betreuung für alleinreisende Kinder. Ab Hamburg gilt das kostenpflichtige Angebot auf der Strecke nach Frankfurt. Auch Baden-Württemberg, Bayern und Mecklenburg-Vorpommern wollen das Lkw-Fahrverbot an Sonn- und Feiertagen vorübergehend aussetzen. Wegen des anhaltenden Niedrigwassers in den Flüssen sollen so mehr Transporte auf der Straße möglich werden. Morgen Abend gibt es ein seltenes Naturphänomen, eine totale Sonnenfinsternis. Der Mond schiebt sich dann vor die Sonne und wirft einen Schatten auf die Erde. Diesmal wird's auch richtig spektakulär. Bis zu 90% der Sonne verschwinden dann hinter dem Mond, so stark wie zuletzt 1999. Und eine ähnlich starke Sonnenfinsternis gibt's dann erst wieder 2075.
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8: Hey, Verkehrs-KI. Was ist los auf den Straßen?
9: Auf der A1 Richtung Hamburg blockiert ein defektes Fahrzeug im Bereich Moorfleet. Auf der A1 Richtung Hamburg zwischen Horster Dreieck und Harburg 2 Kilometer Stau. Und auf der Cuxhavener Straße zwischen Vossdrift und Andegeest dichter Verkehr.
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10: Ja, was tun jetzt noch? Eine Stunde haben wir noch bis zur Mittagspause, ne? Ja, von mir aus könnten wir jetzt arbeiten. Ja, oder an zwei Stellen gleichzeitig kratzen. Oder wir schlagen einfach im Takt auf den Schreibtisch ein. Im Takt zu Rose Lawrence Welt 80er. Afrika läuft doch. Ich bin Arne Wag. Moin.
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Harris, Dolce Vita, ein bockstarker Italo 80er. Läuft doch mit dem Dienstagvormittag. Hamburg 2 ist hier, richtig viele 80er. Und nach Italien geht jetzt hier auch nochmal wieder die Sonne auf. Also zumindest hier im Radio. Hier ist Casey and the Sunshine Band. Give it up, Hamburg 2. Richtig viele 80er.

0: ist der lässigste Anti-90er von Genesis, I Can't Dance. Hamburg 2, aber auch gleich wieder mit richtig vielen 80ern und gleich der 80er von Sam Brown. Sam Brown, Sam Brown, doch kennt ihr. Kleinen Moment noch, geht gleich los, noch vor 11:30.
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12. Ich habe es eben schon verraten, ne? Jetzt kommt keine Überraschung, jetzt kommt Sam Brown. Ja, die Londonerin, die kennen nicht sofort alle an ihrem Namen, aber ihren 80er, den kennen alle, können alle mitsingen. Es geht auch nur um ein Wort, vier Buchstaben und ein Punkt. Stop. Punkt. Radio Laut, hier ist Hamburg 2. Richtig viele 80er.

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2: Ja, guten Tag. Neue Kinderbetreuung bei der Bahn. Kiel kippt Lkw-Fahrverbot. Sonne und Wolken bis zu 20 Grad. Die Deutsche Bahn startet demnächst ihr Projekt Junior Express, ein Begleitservice für alleinreisende Kinder. Marc Elvers.
3: Ab dem 21. August können 6- bis 14-jährige Kinder allein im Fernverkehr reisen und von pädagogisch geschultem Personal begleitet werden. Das Angebot gibt es immer freitags und sonntags auf erst einmal 3 Strecken in beide Richtungen. Zwischen Berlin und München, München und Köln und Frankfurt und Hamburg. Während der Fahrt verspricht die Bahn ein altersgerechtes Programm aus Gesellschaftsspielen, Basteln und Vorlesen. Der Service kann bis zu 24 Stunden vor Reisebeginn gebucht werden und kostet 69 Euro pro Strecke.
2: Auch Schleswig-Holstein hat jetzt das Fahrverbot für Lkw an Sonn- und Feiertagen ausgesetzt. Das gilt laut Mitteilung von Verkehrsstaatssekretärin Henkel erstmal bis zum 31. August. Durch die Lockerung sollen Waren, die wegen der niedrigen Pegelstände derzeit nicht auf Flüssen transportiert werden können, wenigstens auf der Straße transportiert werden. Logistikexperten sagen aber auch, dass viele Lkw-Flotten ausgebucht sind und nicht mal ebenso weitere Aufträge übernehmen können. In knapp einem Monat wird in Sachsen-Anhalt der neue Landtag gewählt. Letzte Umfragen sehen die AfD deutlich vor der CDU. Thürings Ex-Ministerpräsident und linken Politiker Bodo Ramelow hat sich jetzt im Redaktionsnetzwerk Deutschland für eine Kooperation von CDU und Linken ausgesprochen, um eine AfD-Regierung in Sachsen-Anhalt zu verhindern. Thomas Thonfeld.
4: Eine Koalition mit der Linken schließt der CDU-Spitzenkandidat in Sachsen-Anhalt Sven Schulze aus. Denn die CDU hat seit 8 Jahren einen Unvereinbarkeitsbeschluss mit AfD und Linken. Aber man solle bei Themen zusammenarbeiten, bei denen das möglich sei, meint jetzt Bodo Ramelow, um Schaden vom Land Sachsen-Anhalt abzuwenden, wie er dem RND sagt. In Thüringen gibt es zumindest einen Austausch der Regierungsfraktionen mit der Linken, weil die CDU-geführte Landesregierung dort keine eigene Mehrheit hat.
2: Heute soll das einsturzgefährdete Haus in der Holstenstraße teilweise abgerissen werden. Gestern haben Bewohner und Unterstützer noch dagegen demonstriert. Marc Elvers.
3: Die Menschen möchten noch einmal in das Gebäude, um persönliche Dinge herauszuholen, bevor es abgerissen wird. Außerdem wollen sie erreichen, dass so etwas in Hamburg nicht noch einmal passiert. Für sie ist vieles noch unklar, wie sie uns gesagt haben.
5: Ich bin sehr traurig, ich bin wütend, ich bin oft auch fassungslos und es sind einfach so viele Aufgaben, die jetzt auch auf uns zukommen. Wir müssen uns zum einen damit jetzt rumschlagen, dass wir keine Wohnung mehr haben. Wir müssen aber auch gleichzeitig juristische Wege einschlagen.
6: Tatsächlich hoffe ich trotzdem von Tag zu Tag, weil es wurden immer Sachen gesagt, ein paar davon sind ja auch manchmal passiert, aber ich hoffe immer noch, dass der vordere Teil stehen bleibt. Der ist ja schließlich auch denkmalgeschützt und es ist halt einfach ein Gebäude, wo Menschen drin leben.
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0: Folge 70er von Carly Simon. Läuft doch, Hamburg 2, gleich wieder mit richtig vielen 80ern. Jetzt ist aber erstmal 11:45.
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0: Ach, hier müsst ihr nur so ein bisschen singen können. Das ist doch das, was ihr alle könnt, oder? Na klar. Also, ich mache hier gleich einen 80er aus und dann singt ihr einfach weiter, als wäre nichts passiert. So gibt's 50 Euro hier bei Hamburg 2. Gleich mal anmelden über die Hamburg 2 App oder über unsere Website. Christine aus Norderstedt. Du bist schon eingesungen, ja?
2: Ja, ich habe mich schon warm gemacht.
0: Du hast dich schon warm gemacht. Na, dann wollen wir das jetzt hier nicht erkalten. Achtung, hier kommt dein 80er. Ja, einfach. Und
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0: Ja! Großartig, 50 Euro auf dein Konto mit Frankie Goes to Hollywood. Relax. Obendrauf kriegst du noch den ganzen 80er. Christine, das war doch toll gesungen.
2: Ja, fand ich auch.
0: Du hast alles gegeben, also besser geht's nicht. Du. Viel Spaß. Ja.

kurz vor 12. Oh, gleich sage ich zum letzten Mal Tschüss an einem Dienstag hier bei Hamburg 2. Ja, diese Woche ist ja immer alles zum letzten Mal, also bei mir zumindest. Aber bleibt noch ruhig, bis Montag bin ich ja noch da. Und jetzt kommt auch noch Camouflage, der flotteste 80er. The Great Commandment, Hamburg 2. Richtig viele 80er.

0: mit Camouflage geht schön zackig in Richtung Kantine. Hamburg 2, richtig viele 80er. Gleich übernimmt Jannis hier mit diesem 80er. Guck mal, schön zackig. Der fantastische Stevie Wonder, Part-Time Lover. Und damit wünsche ich euch einen zauberhaften Restdienstag. Tschüss, bis morgen, sagt Arne Wack.
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11: Viele Wolken hängen über uns. 18 Grad in Volksdorf, 18 Grad in Uhlenhorst. Heute bleibt's erstmal meist grau, zwischendurch lockert es etwas auf und am Nachmittag mischen sich auch ein paar freundlichere Abschnitte dazwischen. In der Nacht geht's runter auf ungefähr 9 Grad. Morgen wird's deutlich sonniger und bis zu 23 Grad.
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13: Mit Rainer Hirsch. Guten Tag. Die Deutsche Bahn bietet einen neuen Service an. Ab dem 21. August gibt es freitags und sonntags auf 6 ICE-Verbindungen fachkundige Betreuung für alleinreisende Kinder. Ab Hamburg gilt das kostenpflichtige Angebot auf der Strecke nach Frankfurt. Auch Baden-Württemberg, Bayern und Mecklenburg-Vorpommern wollen das Lkw-Fahrverbot an Sonn- und Feiertagen vorübergehend aussetzen. Wegen des anhaltenden Niedrigwassers in den Flüssen sollen so mehr Transporte auf der Straße möglich werden. Morgen Abend gibt es ein seltenes Naturphänomen, eine totale Sonnenfinsternis. Der Mond schiebt sich dann vor die Sonne und wirft einen Schatten auf die Erde. Diesmal wird's auch richtig spektakulär. Bis zu 90% der Sonne verschwinden dann hinter dem Mond, so stark wie zuletzt 1999. Und eine ähnlich starke Sonnenfinsternis gibt's dann erst wieder 2075.
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7: Hey, Verkehrs-KI. Was ist los auf den Straßen?
10: Meindorfer Straße. Dichter Verkehr. Und auf der A7 Richtung Flensburg zwischen Waltershof und Othmarschen 3 Kilometer Stau.
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16: Mit Jannis Görsch. Einen wunderschönen Mittag wünsche ich euch. Sag mal, wer von euch hat eigentlich Tattoos? Also ich habe ja so 1, 2, 20 vielleicht. Aber kennt ihr euch auch aus mit den Tattoos von den 80er-Stars und den Sängern? Dann hilft euch gleich vielleicht dieses Wissen bei der nächsten Wer-war's-Frage. Gleich um 10 nach. Jetzt gibt es für euch Stevie Wonder. Stevie Wonder. Hier ist Part-Time-Lover.

0: die Powerstimme Bonnie Tyler, Holding Out for a Hero. Wunderschönen Mittag euch, hier ist Hamburg 2.
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0: Zwei Antwortmöglichkeiten, aber nur eine ist die richtige. Ihr bekommt einen ganz kleinen Fakt vorgelesen und ich will von euch wissen, was denn die richtige Antwort sein könnte. Achtung! Welcher Sänger hat zwei Schwalbentattoos, die auf seinen, ihr wisst schon was, zeigen? Ist es Billy Idol? Oder meint ihr eher, das passt doch zu Robbie Williams? Also so viel kann ich euch schon mal verraten. Schwalbe auf Englisch heißt ja Swallow und das kann wiederum auch als Schlucken ins Deutsche übersetzt werden. Das ist jetzt alles, was ich dazu sage. Und das passt zu Robbie Williams. Ja, müsst ihr euch mal anschauen. Er hat eben diese beiden Schwalben auf seinem Bauch tätowiert. Und ja, das belassen wir einfach mal dabei. Ihr hört ihn jetzt. Hier ist Angels von Robbie Williams bei Hamburg 2. Richtig viele 80er.
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0: von Glenn Frey. The Heat is on hier bei Hamburg 2. Gleich ist Cyndi Lauper für euch bereit. Ein schöner, frivoler 80er. Girls just wanna have fun um 5:30.
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hier bei Hamburg 2. Gerade erst hat das Rolling Stone Magazin einen Artikel rausgebracht mit den 100 besten Albumcovers aller Zeiten. Nun ratet mal, wer da auf Platz 9 gelandet ist. Das ist Cyndi Lauper mit ihrem She's So Unusual Cover. Vielleicht erinnert ihr euch daran noch. Sie hat so feuerrote Haare und hat so eine lustige Dance-Performance da im Grunde. Es sieht aus, als wäre sie direkt während dem Tanzen fotografiert worden. Es ist ein unfassbar gutes Cover und es passt einfach so perfekt zu ihrer Musik. Genau wie zu diesem Song hier, das auch auf diesem Album ist. Girls Just Wanna Have Fun. Hat Cyndi Lauper gerade erst beim Rock in Rio in Lissabon performt. Und ihr hört ihn jetzt. Für euch Cyndi Lauper bei Hamburg 2. Richtig viele 80er.

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2: Mit Marc Elvers, moin. Und das sind zwei unserer Themen in dieser Sendung. Teilabriss von Wohnhaus in Holstenstraße gestartet. Hamburger Energiewerke bauen neue Ladesäulen. Und das Wetter? Wolken und Sonne bis 20 Grad. Aktuell laufen die Abrissarbeiten eines Teils eines Wohnhauses in der Holstenstraße, das einsturzgefährdet ist. Schon gestern hat es an gleicher Stelle Protest gegeben. Zum einen dafür, dass die Anwohnenden noch einige Dinge aus dem Haus holen können, zum anderen auch dafür, dass so etwas in Hamburg nicht noch einmal passiert. Uns haben die Demonstranten Bewohner und Unterstützer erzählt, wie sie sich fühlen.
3: Für uns ist das natürlich alles maximal belastend, weil unsere Leben da drin stecken. Ich habe mein Schulmaterial da drin. Ich kann weder lernen noch länger als eine Woche Kleidung am Leib tragen. Tatsächlich hoffe ich trotzdem von Tag zu Tag, weil es wurden immer Sachen gesagt. Ein paar davon sind ja auch manchmal passiert. Aber ich hoffe immer noch, dass der vordere Teil stehen bleibt. Der ist ja schließlich auch denkmalgeschützt und es ist halt einfach ein Gebäude, wo Menschen drin leben.
4: Ich finde das so skandalös, dass dieses Haus so weit verfallen konnte, dass es am Ende so schnell gehen, innerhalb von 10 Minuten das Haus räumen mussten. Ich bin sehr traurig, ich bin wütend, ich bin oft auch fassungslos und es sind einfach so viele Aufgaben, die jetzt auch auf uns zukommen. Wir müssen uns zum einen damit jetzt rumschlagen, dass wir keine Wohnung mehr haben. Wir müssen aber auch gleichzeitig juristische Wege einschlagen.
2: Die Hamburger Energiewerke haben mit der Installation neuartiger Ladesäulen für E-Autos begonnen. Annike Riedkerken.
5: Die Säulen mit der sogenannten Low-DC-Technik schließen die Lücke zwischen den bisherigen, eher langsam ladenden Säulen und den besonders schnellen. Bisher gibt es 2 Standorte in Niendorf und Altona. Weitere 13 Standorte sollen folgen, vor allem an Orten, wo ein mittlerer Zeitraum für das Laden sinnvoll ist. Zum Beispiel während eines Restaurantbesuchs oder während des Sporttrainings.
2: Weil das Niedrigwasser im Rhein und anderen Flüssen weiter anhält, sollen jetzt mehr Transporte auf die Straße verlegt werden. Baden-Württemberg, Bayern, Mecklenburg-Vorpommern und auch Schleswig-Holstein haben jetzt angekündigt, das Sonn- und Feiertagsverbot für Lkw vorübergehend auszusetzen. Allerdings bezweifelt der Logistikverband BGL, dass damit die Kapazitäten zur Entlastung der Wasserstraßen wirklich steigen. Diana Kramer.
6: Das Problem ist, dass es einfach zu wenig Lkw-Fahrer gibt. Schon seit Jahren fehlen mehr als 100.000 Fahrer in Deutschland. Die Lockerungen können das grundsätzliche Kapazitätsproblem im Güterverkehr auf der Straße daher kaum lösen, heißt es vom Bundesverband. Und auch wenn das Fahrverbot gelockert wird, die gesetzlichen Lenk-, Pausen- und Ruhezeiten der vorhandenen Fahrer müssten eingehalten werden. Über weitere Wege aus der Niedrigwasserkrise will Bundesverkehrsminister Steffen Bilger morgen mit den Ressortchefs der Länder beraten.
2: Angesichts des dramatischen Niedrigwassers hat der Grünen-Vorsitzende Felix Banaschak der Bundesregierung vorgeworfen, Klimaschutz zu verweigern. Über alles werde in der Regierung gesprochen, nur darüber nicht, meinte Banaschak im NTV-Frühstart heute Morgen.
7: Mein Eindruck ist, Friedrich Merz und seine Regierung warten einfach darauf, dass es irgendwann wieder regnet und der Sommer vorbei ist, in der Hoffnung, dass die Leute in den nächsten 10 Monaten wieder vergessen, was für eine desaströse Situation sie in diesem Sommer vorgefunden haben. Diese Politik, die muss ein Ende haben.
2: Akut kann man wenig tun, so Banaschak.
7: Man kann die Lkw fahren lassen, man kann dafür sorgen, dass noch mehr Güter auf die Schiene umgelegt werden können. Auch da desaströser Zustand bei der Deutschen Bahn. Also ja, man sieht doch, man kann in einer solchen Situation, wenn man an die grundsätzliche Problematik herangeht, immer nur kleine Pflaster verkleben. Und das wird der Wirtschaft nicht gerecht, das wird auch den Menschen nicht gerecht. Und deswegen muss man grundsätzlich Klimaschutz und Klimaanpassung höher priorisieren.
2: Es kommt Bewegung in den Tarifstreit zwischen der Lufthansa und ihren Piloten. Beide Seiten haben sich auf ein umfassendes Schlichtungsverfahren geeinigt. Das hat die Gewerkschaft Vereinigung Cockpit ihren Mitgliedern in einem Rundschreiben mitgeteilt. Nochmal Diana Kramer.
6: Die gute Nachricht für Lufthansa-Passagiere ist, weitere Streiks wird es vorerst nicht geben. Bei den Gesprächen mit einem Mediator geht es vor allem um die Gehälter und die Altersversorgung der Piloten von Lufthansa, Lufthansa Cityline, Eurowings und der Frachttochter Lufthansa Cargo. Ein weiterer Streitpunkt ist, dass der Vorstand Flugzeuge und Crews in Unternehmen verlagern will, in denen schlechtere Tarifbedingungen gelten. Deshalb hatte die Gewerkschaft Vereinigung Cockpit ihre Mitglieder in diesem Jahr schon an 7 Tagen zum Streik aufgerufen.
2: Knapp einen Monat noch bis zur Landtagswahl in Sachsen-Anhalt. In den letzten Umfragen liegt die AfD deutlich vor der CDU. Thüringens Ex-Ministerpräsident Ramelow hat sich im Redaktionsnetzwerk Deutschland jetzt dafür ausgesprochen, dass die Linke mit der CDU zusammenarbeitet, um eine AfD-Regierung in Sachsen-Anhalt zu verhindern. Thomas Thonfeld.
8: Eine Koalition mit der Linken schließt der CDU-Spitzenkandidat in Sachsen-Anhalt Sven Schulze aus. Denn die CDU hat seit 8 Jahren einen Unvereinbarkeitsbeschluss mit AfD und Linken. Aber man solle bei Themen zusammenarbeiten, bei denen das möglich sei, meint jetzt Bodo Ramelow, um Schaden vom Land Sachsen-Anhalt abzuwenden, wie er dem RND sagt. In Thüringen gibt es zumindest einen Austausch der Regierungsfraktionen mit der Linken, weil die CDU-geführte Landesregierung dort keine eigene Mehrheit hat.
2: Ihr hört das Hamburg 2 News Journal und das ist heute sonst noch wichtig. 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

0: Le Freak mit Chic. Reimt sich so schön. Schöner Dienstag euch. Hier ist Hamburg 2. Gleich für euch diese 80er. Bette Midler covert die Rolling Stones. Und wie sie das tut, Beast of Burden, gibt's gleich für euch. Um kurz nach 1.
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10: Viele Wolken hängen über uns. Es sind 18 Grad in Söldorf, 18 in Ohlsdorf. Im Tagesverlauf bleibt es erstmal meist grau, später lockert es zwischendurch etwas auf und am Nachmittag wird es nochmal ein bisschen freundlicher. In der Nacht geht es runter auf ungefähr 12 Grad. Morgen wird es sonniger und bis zu 23 Grad.
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13: Ich bin Ines Wiese. Schönen guten Tag. Das neue Herbstprogramm der Volkshochschule hier in Hamburg bietet rund 5000 Kurse, unter anderem zu Gesundheits- und Ernährungsfragen. Es gibt aber zum Beispiel auch Flirtkurse oder Angebote zum Thema Demokratie stärken. Damit trotz des momentan extrem Niedrigwassers Lieferketten aufrechterhalten werden können, setzt jetzt auch Schleswig-Holstein das Sonn- und Feiertagsfahrverbot für Lkw vorübergehend aus. Die Regelung gilt bis zum 31. August. Und ein syrisches Gericht hat den gestürzten Präsidenten Bashar al-Assad in Abwesenheit zum Tode verurteilt. Ihm wird vorsätzlicher Mord an mehreren Menschen, Folter, willkürliche Inhaftierung und Verbrechen gegen die Menschlichkeit vorgeworfen. Assad hält sich zurzeit in Russland auf.
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7: Hey, Verkehrs-KI. Was ist los auf den Straßen?
14: Auf der A7 Richtung Hannover zwischen Othmarschen und Waltershof.

0: Gefahr durch eine ungesicherte Unfallstelle. 3 Kilometer stockender Verkehr. Und auf der A7 Richtung Hamburg zwischen Dreieck Nordwest und Bahrenfeld 2 Kilometer Stau.
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2: Einen schönen Dienstag euch, hier ist Janis Görsch. Ich habe die Stones für euch hier am Start, beziehungsweise ihren Song gecovert hat Bette Midler. Und sie hat ein sehr, sehr lustiges Musikvideo gemacht, wo sie im Grunde Mick Jagger darum anbettelt, dass sie ihren Song covern darf. Und am Ende tanzt sie sogar noch mit ihm. Das ist dieser hier, Beast of Burden.
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Moin, Jannis hier. 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August geht's los. Aus Hamburg 2 wird 80er, 90er Oldie Antenne Hamburg. Ich freue mich.

schön entspannter Reggae-Vibe mit Bob Marley. Could you be loved? Schönen Dienstag euch, hier ist Hamburg 2. In Amerika, da haben die ja wirklich Feiertage für alles. Heute ist zum Beispiel der Spiel-im-Sand-Tag. Der lädt dazu ein, mal den Sandkasten zu besuchen oder den Strand mit Eimer und Schaufel, ein paar Sandburgen bauen, mit den Kindern vielleicht. Das könnt ihr ja vielleicht sogar noch machen. Aktuell sind ja noch Sommerferien, etwas noch zumindest. Und vielleicht liegt der ein oder andere ja vielleicht auch gerade am Strand und spielt ein bisschen. Dazu passt das natürlich. Und dieser Song passt dann noch besser zu. Vielleicht spielt Belinda Kyler auch gerne im Sand. Zumindest würde dann dieser Song Sinn machen. Circle in the Sand, Kreise im Sand, geht das jetzt für euch bei Hamburg 2.

0: schöne Stimme von Dan Hartman und Loleatta Holloway. Relight my fire an eurem Dienstag bei Hamburg 2. Der Burner Tina Turner ist gleich bei euch am Start. Wir suchen eure absolute Nummer 1. Vielleicht wird's ja We Don't Need Another Hero. Gleich um 5 vor halb.
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0: Wunderschönen Dienstag euch. Hier ist Janis Görsch bei Hamburg 2.
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0: 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Von Tina Turner. 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Jetzt für euch We Don't Need Another Hero, Tina Turner.

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2: Schönen guten Tag. Großes Angebot bei der Volkshochschule. Niedrige Pegel verteuern Sprit. Sonne und Wolken bis 20 Grad. Kreativ, engagiert, gesundheitsbewusst. Das Herbstprogramm der Volkshochschule hier in Hamburg ist da und bietet rund 5000 Kurse. Clemens Benke.
3: Und wie immer ist das Programm ziemlich vielseitig. Rund 50 Kurse gibt es für Vielfalt und Interkulturelles. Dort werden Themen wie Diversität, Inklusion, Antirassismus und interkultureller Austausch behandelt. Und auch die Gesundheit steht im Fokus. In den Kursen geht es zum Beispiel um gesunden Schlaf, ausgewogene Ernährung, das Fasten oder den aktiven Alltag. Alle Infos gibt es online bei der VHS.
2: Das extreme Niedrigwasser im Rhein hat nicht nur Auswirkungen auf die Wirtschaft und Lieferwege, es macht auch Tanken teurer. Laut ADAC wirken die niedrigen Wasserstände preistreibend beim Sprit. Tine Klimach.
4: Speziell der Rhein ist ein wichtiger Transportweg für Öl, Benzin und Diesel. Und normalerweise ist es auch deutlich günstiger, das in großen Tankschiffen zu transportieren, als mit vergleichsweise kleinen Lastwagen auf dem Landweg. Heißt, wenn der Transport teurer wird, zahlen wir das letztendlich an der Zapfsäule.
2: Ein syrisches Gericht hat den gestürzten Präsidenten Bashar al-Assad in Abwesenheit zum Tode verurteilt. Ihm wird vorsätzlicher Mord an mehreren Menschen, Folter, willkürliche Inhaftierung und Verbrechen gegen die Menschlichkeit vorgeworfen. Assad hält sich zurzeit in Russland auf. Aus Beirut, Amir Rajab.
5: Neben Assad wurde auch sein Cousin Atef Najib zum Tode verurteilt. Er ist eine der wenigen Schlüsselfiguren der Ex-Regierung, die selbst in Syrien vor Gericht stand. Auch Assads berüchtigter Bruder Maher wurde in Abwesenheit zum Tode verurteilt. Eine Vollstreckung der Strafen scheint bisher jedoch unwahrscheinlich, denn Russland hat Assad Asyl gewährt. Ein Großteil der Assad-Familie konnte das Land verlassen, bevor man sie schnappen konnte.
2: Die Zahl der Ebola-Toten im Kongo ist auf mehr als 2000 gestiegen. Diese Zahl gab die kongolesische Regierung knapp 3 Monate nach der offiziellen Bekanntgabe des Ausbruchs der hochansteckenden Krankheit jetzt bekannt. Weit mehr als 4000 Menschen sind seitdem an Ebola erkrankt. Aus Nairobi Eva Kraftschick.
6: So schnell und so tödlich war noch keiner der Ebola-Ausbrüche auf dem afrikanischen Kontinent. Mehr als 2000 Tote in 3 Monaten, das ist eine Zahl, die auch Experten schockiert. Die besonders betroffenen Provinzen im Nordosten des Kongo sind geprägt von Unsicherheit, Gewalt und Armut. Hunderttausende leben beengt in Flüchtlingslagern. Viele Menschen sind durch Krankheiten wie Cholera oder Malaria geschwächt. Und Experten fürchten, dass viele Ebola-Infektionen gar nicht erst gemeldet werden. Hinzu kommt, für den Bundibugyo-Erreger im aktuellen Ausbruch gibt es bisher keinen Impfstoff.
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Jawohl, Hot Chocolate. Everyone's a winner. Schönen Dienstag euch. Hier ist Hamburg 2. Aktuell ist Katrina Leskinich alleine auf Tour. Die kennt ihr als die namengebende Katrina von Katrina and the Waves. Und nächste Woche am Freitag spielt sie ihre nächste Show. Sie ist allerdings auch gerade in Deutschland gewesen, vor einem knappen Monat und an einem sehr lustigen Ort. Und zwar im ZDF-Fernsehgarten ist sie aufgetreten. Und natürlich hat sie da auch diesen Hit performt. Ihr kennt ihn alle, ihr liebt ihn alle. Für euch jetzt Walking on Sunshine hier bei Hamburg 2.

0: Rod Stewart an Bord der Downtown Train. Schönen Dienstag euch, hier ist Hamburg 2. Gleich für euch dieser 80er, die geilste Bassline überhaupt von Soul Sister, The Way to Your Heart. Schön was zum Mitlatschen, gibt's gleich um kurz nach 2.
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12: Teilweise bewölkt mit ein paar sonnigen Lücken. Es sind 19 Grad in der Hafen City und 19 in Nienstädten. Heute bleibt es meist freundlich zwischen den Wolken. Später wird der Himmel noch etwas klarer und es geht insgesamt ruhig durch den Nachmittag. In der Nacht sinkt es auf ungefähr 12 Grad. Morgen startet freundlich, später kommt noch mehr Sonne dazu und das Maximum liegt bei 23 Grad.
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15: Ich bin Ines Wiese, schönen guten Tag. Das neue Herbstprogramm der Volkshochschule hier in Hamburg bietet rund 5000 Kurse. Unter

0: anderem zu Gesundheits- und Ernährungsfragen. Es gibt aber zum Beispiel auch Flirtkurse oder Angebote zum Thema Demokratie stärken. Damit trotz des momentan extrem Niedrigwassers Lieferketten aufrechterhalten werden können, setzt jetzt auch Schleswig-Holstein das Sonn- und Feiertagsfahrverbot für Lkw vorübergehend aus. Die Regelung gilt bis zum 31. August. Und ein syrisches Gericht hat den gestürzten Präsidenten Bashar al-Assad in Abwesenheit zum Tode verurteilt. Ihm wird vorsätzlicher Mord an mehreren Menschen, Folter, willkürliche Inhaftierung und Verbrechen gegen die Menschlichkeit vorgeworfen. Assad hält sich zurzeit in Russland auf.
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3: Hey, Verkehrs-KI. Was ist los auf den Straßen?
4: Auf der A7 Richtung Hannover zwischen Othmarschen und Waltershof 3 Kilometer Stau. Und auf der Cuxhavener Straße zwischen Rehrstieg und Frankoper Straße dichter Verkehr.
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5: Mit Janis Görsch. Wunderschönen Dienstagnachmittag wünsche ich euch. Es ist gleich wieder mal Zeit für eine ganz kleine Zeitreise in die 80er zusammen mit Ollis 80er Charts. Es geht in den August 1981. Was damals so in den Charts los war, das hören wir gleich. Jetzt gibt es für euch Soul Sister mit der geilsten Bassline überhaupt. Here's the way to your heart.
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0: Woche Destiny. Einen schönen Dienstag euch. Hier ist Hamburg 2. Ganz genau, das ist die Hamburg 2 Chart Show, die läuft rund um die Uhr bei uns im Stream. Mit Olli geht's diese Woche 2 Stunden in das Jahr, als Götz George den Tatortkommissar Schimanski gespielt hat.
1: Du legst dich schon wieder mit ihm an.
2: Komm, hör auf, ja, ich weiß. Ich sehe schon das Bild in der Zeitung von diesem Arsch. Schimanski vor der Leiche, Doppelpunkt.
0: Das war im Jahr 1981. Da ist nicht nur im Fernsehen, sondern auch in den Charts ordentlich was los gewesen. Auf Platz 25 damals zum Beispiel Shaken Stevens. Und eine schöne Mitschnippnummer. This Old House. Ebenfalls ein Platz genau darüber. Platz 24 damals, Secret Service. Mit LA Goodbye. Auch eine schöne Mittensingen-Nummer. Und damals gleich 2-mal in den Charts ein Pop-Medley. Stars on 45. Platz 8 und 4. Schönen Zusammenschnitt von unfassbar guten Songs. Holt euch genau dieses 80er-Feeling mit Ollis 80er-Charts. Hört ihr jederzeit bei uns in der App oder auf hamburg2.de. Jetzt geht's für euch ins Jahr 1988. Da hat Melissa Etheridge diese Rockhymne rausgebracht. Für euch jetzt Bring Me Some Water. Hier bei Hamburg 2. 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

0: The River of Dreams, Billy Joel. Schönen Dienstag euch, hier ist Hamburg 2. Gleich wird es wieder Zeit, einen neuen Song in unser 80er-Mixtape aufzunehmen. Ich kann schon mal verraten, es ist was von Roxette. Welcher Song es ist, das hört ihr gleich um 5 vor halb.
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0: Moinsen, hier ist Janis Görsch an eurem Dienstagnachmittag bei Hamburg 2.
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0: Wir brauchen eure Hilfe, um das beste Mixtape aller Zeiten zusammenzustellen. Dafür müsst ihr uns nur eure Lieblingssongs schicken über den WhatsApp-Button in der Hamburg 2 App. Dieser Vorschlag hier, der kommt von Madeleine aus Norderstedt. Welcher Song würde unbedingt mit rein?
2: Ich wünsche mir von Roxette It Must Have Been Love.
0: Das ist auch ein geiler Song. Was verbindest du denn mit dem?
2: Ja, erste große Liebe auf jeden Fall. Und genau, und da gab es eine Szene, wo wir irgendwie unterwegs waren und es war Sommer und dann lief dieses Lied. Also das hat sich bei mir einfach als Erinnerung eingeprägt.
0: Oh, was Romantisches. Ja, perfekt. Und dann kommt er direkt mit ins Mixtape. Hier ist er für euch und für dich, Madeleine. It Must Have Been Love von Roxette.

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2: Es ist 2:30.
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3: Schönen guten Tag. Auch Hamburg setzt Lkw-Fahrverbot aus. Italien-Urlauber sitzen fest. Sonne und Wolken bis 20 Grad. Nach anderen Bundesländern setzt jetzt auch Hamburg das Sonn- und Feiertagsfahrverbot für Lkw vorübergehend aus. Bis zum 31. August soll eine Ausnahmegenehmigung gelten, heißt es aus der Innenbehörde. Grund ist demzufolge, dass die Binnenschifffahrt aufgrund der Trockenheit stark beeinträchtigt ist. Flüsse wie Elbe, Donau und Rhein weisen Niedrigwasserstände auf. Um die Logistikketten einigermaßen stabil zu halten, sollen Transporte den Angaben nach zumindest teilweise auf die Straße verlagert werden. Für einige Italien-Urlauber wird die Rückreise mit dem Flieger unerwartet zur Strapaze. Wegen des jüngsten Ausbruchs des Vulkans Ätna auf der italienischen Mittelmeerinsel Sizilien sitzen mehrere tausend Touristen fest. Auf dem größten Flughafen der Insel in Catania können kaum Flugzeuge starten und landen. Grund sind Aschewolken. Aus Italien Christoph Sator.
4: Inzwischen mussten mehr als 200 Flüge umgeleitet oder ganz gestrichen werden. Auch viele Deutsche sind betroffen. Manche Familien mussten auf dem Flughafen sogar übernachten. Zudem sind die Flüge und die Züge weg von der Insel ausgebucht. Aus einem 2,5-Stunden-Flug von Catania nach Deutschland wird so eine Reise von 2,5 Tagen.
3: Immer mehr junge Frauen und Mädchen werden wegen Essstörungen im Krankenhaus behandelt. Innerhalb von 20 Jahren hat sich deren Zahl verdoppelt. Nach Angaben des Statistischen Bundesamtes waren es 2024 etwa 6.000. Claudia Wächter.
5: Am allerhäufigsten stellen Ärzte die Diagnose Magersucht. Aber viele Frauen und Mädchen suchen auch Hilfe wegen einer Bulimie, also einer Essbrechsucht. Auch Männer bzw. Jungen sind betroffen, aber viel, viel seltener. Und Experten sagen, Essstörungen werden vor allem auch durch soziale Medien befeuert. Nicht nur durch irgendwelche Challenges, die Kalorienzählen hochjubeln, auch durch übergriffige Kommentare über Beine, Busen und Po.
3: Die Zahl der Ebola-Toten im Kongo ist auf mehr als 2.000 gestiegen. Diese Zahl gab die kongolesische Regierung knapp 3 Monate nach der offiziellen Bekanntgabe des Ausbruchs der hochansteckenden Krankheit jetzt bekannt. Weit mehr als 4.000 Menschen sind seitdem an Ebola erkrankt. Aus Nairobi Eva Kraftschick.
6: So schnell und so tödlich war noch keiner der Ebola-Ausbrüche auf dem afrikanischen Kontinent. Mehr als 2.000 Tote in 3 Monaten, das ist eine Zahl, die auch Experten schockiert. Die besonders betroffenen Provinzen im Nordosten des Kongo sind geprägt von Unsicherheit, Gewalt und Armut. Hunderttausende leben beengt in Flüchtlingslagern. Viele Menschen sind durch Krankheiten wie Cholera oder Malaria geschwächt. Und Experten fürchten, dass viele Ebola-Infektionen gar nicht erst gemeldet werden. Hinzu kommt, für den Bundibugyo-Erreger im aktuellen Ausbruch gibt es bisher keinen Impfstoff.
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0: Across the Black. Richtig geiler 80er. Don't pay the ferryman hier an eurem Dienstag bei Hamburg 2.
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0: Die Songwriterin Diane Warren ist eine wahre Hitlieferantin. Die hat unter anderem schon für diese Künstler hier riesige Songs produziert. Für Starship. Das großartige Nothing's Gonna Stop Us Now. Und auch für Aerosmith. Diesen Song geschrieben. Und auch für Cher. Alle diese großartigen Songs haben wir Diane Warren zu verdanken und eben diesen großartigen Song von auch Debarge. Das ist ein Song, der ursprünglich für einen Martial Arts Film The Last Dragon benutzt wird. Und die Filmproduzenten fragen bei ihr an und sie liefert. Debarge, die haben einen Riesenhit mit Rhythm of the Night. Das ist dieser hier. Den gibt's in euch jetzt in voller Länge bei Hamburg 2.

0: Think Out Love bei Hamburg 2. Gleich für euch diese 80er mit schön entspannten Reggae-Vibes von UB40. Geht's in die neue Stunde. Oh, ich finde, um 15 Uhr kann man sich auch mal ein Weinchen gönnen. Red, Red Wine gibt's gleich für euch um kurz nach 3.
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16: Teilweise bewölkt, später ziehen mehr Wolken durch und am Abend wird's wieder freundlicher. 19 Grad in Lohbrügge, 19 in Dulsdorf. Im Laufe des Nachmittags bleibt es noch ruhig und trocken, mit einem kleinen Wechsel zwischen Wolken und klareren Phasen, bevor der Abend dann etwas frischer und offener wirkt. In der Nacht geht's runter auf ungefähr 12 Grad. Morgen wird's freundlicher mit mehr Sonne im Mix und bis zu 23 Grad.
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19: Ich bin Ines Wiese. Schönen guten Tag. Jetzt setzt auch Hamburg das Sonn- und Feiertagsfahrverbot für Lkw vorübergehend aus. Und zwar, um Lieferketten trotz des Niedrigwassers aufrechtzuerhalten. Bis zum 31. August soll eine Ausnahmegenehmigung gelten, heißt es aus der Innenbehörde. Für einige Italienurlauber wird die Rückreise mit dem Flieger unerwartet zur Strapaze. Wegen des jüngsten Ausbruchs des Vulkans Etna auf der italienischen Mittelmeerinsel Sizilien sitzen mehrere tausend Touristen fest. Wegen der Aschewolken können auf dem größten Flughafen der Insel in Catania kaum Flugzeuge starten und landen. Und Tarifabschluss im Hamburger Groß- und Außenhandel. Die Mitarbeiter in tarifgebundenen Unternehmen sollen in 2 Schritten insgesamt 5% mehr Geld bekommen.
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20: Hey, Verkehrs-KI.

0: Was ist los auf den Straßen?
1: Auf der A1 Richtung Lübeck steht zwischen Moorfleet und Bild steht ein liegen gebliebenes Fahrzeug. Auf der A7 Richtung Flensburg 6 Kilometer Stau zwischen Hausbruch und Othmarschen. Und in der Stader Straße, Cuxhavener Straße, dichter Verkehr zwischen Heimfeld und Waltershofer Straße.
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3: Schönen Nachmittag euch, hier ist Jannis Görsch. Ein besonderer Künstler macht sich bald auf den Weg nach Hamburg und wir zählen schon mal wieder die Tage runter, bis er endlich da ist. Um wen es geht, hört ihr gleich. Für euch gibt es jetzt einen schönen, entspannten Sound von Yui 40 mit dem Gläschen Rotwein dazu.

0: Schön geiles Musikgriff. Einen schönen Dienstag euch. Hier ist Hamburg 2.
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0: Jawohl, wir zählen wieder die Tage runter. Es sind genau 44 Tage noch, bis Manfred Mann's Earth Band bei uns in die Fabrik kommen. Ganz genau, am 24. September ist es soweit. In die Fabrik kommen sie und Manfred Mann ist ja das Genie hinter dem Sound von Manfred Mann's Earth Band. Er steht immer so auf der Bühne hinter so einem Burg aus Keyboards. Ganz wichtig aber, immer dabei hat er diesen Crocodile Dundee Hut auf seinem Kopf. Zwischendurch kommt er aber auch mal nach vorne und spielt so auf den Umhänge-Keyboards. Für euch wird er auf jeden Fall diesen Song hier spielen. Der muss dabei sein für euch jetzt. For You, Manfred Mann's Earth Band bei Hamburg 2.

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0: eine schöne Live-Atmosphäre bei Westernhagen. Freiheit, das ist euer Kulthit hier bei Hamburg 2. Gleich geht's mit Madonna auf La Isla Bonita. Schöne Sommervibes gleich um 5:05.
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Einen wunderschönen Dienstagnachmittag euch. Hier ist Hamburg 2. Kürzlich hatten wir eine Möglichkeit, so ein bisschen einen Blick ins Büro von Madonna zu werfen. Sie hatten nämlich der Vogue Germany Einblick in ihr Büro gegeben. Und eine Sache, mit der ich mich sehr gut identifizieren kann, sie sitzt dort nie am Schreibtisch. Das ist so ein bisschen zu formell. Sie sitzt lieber auf dem Sofa. Da hört sie dann so über ihre Soundanlage den Mix von ihrer neuen Musik und arbeitet von da aus. Also arbeiten vom Sofa, finde, da kann ich mich sehr gut mit identifizieren. Ich hoffe, manche von euch auch. Für euch gibt es jetzt Madonna mit

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2: Schönen guten Tag. Auch Hamburg setzt Lkw-Fahrverbot aus. Italien-Urlauber sitzen fest. Sonne und Wolken bis 20 Grad. Nach anderen Bundesländern setzt jetzt auch Hamburg das Sonn- und Feiertagsfahrverbot für Lkw vorübergehend aus. Bis zum 31. August soll eine Ausnahmegenehmigung gelten, heißt es aus der Innenbehörde. Clemens Benke.
3: Grund ist, dass die Binnenschifffahrt aufgrund der Trockenheit stark beeinträchtigt ist. Flüsse wie Elbe, Donau und Rhein weisen Niedrigwasserstände auf. Um die Logistikkette einigermaßen stabil zu halten, sollen Transporte zumindest teilweise auf die Straße verlagert werden.
2: Es gibt einen Tarifabschluss im Hamburger Groß- und Außenhandel. In Anlehnung an den Abschluss in Bayern sollen die Beschäftigten in tarifgebundenen Unternehmen bei uns in der Stadt in 2 Stufen ein insgesamt 5% höheres Gehalt bekommen. Der Vertrag läuft, wie von den Arbeitgebern gefordert, 2 Jahre. Für einige Italien-Urlauber wird die Rückreise mit dem Flieger unerwartet zur Strapaze. Wegen des jüngsten Ausbruchs des Vulkans Ätna auf der italienischen Mittelmeerinsel Sizilien sitzen mehrere tausend Touristen fest. Auf dem größten Flughafen der Insel in Catania können kaum Flugzeuge starten und landen. Grund sind Aschewolken. Aus Italien Christoph Sator.
4: Inzwischen mussten mehr als 200 Flüge umgeleitet oder ganz gestrichen werden. Auch viele Deutsche sind betroffen. Manche Familien mussten auf dem Flughafen sogar übernachten. Zudem sind die Flüge und die Züge weg von der Insel ausgebucht. Aus einem 2,5-Stunden-Flug von Catania nach Deutschland wird so eine Reise von 2,5 Tagen.
2: Immer mehr junge Frauen und Mädchen werden wegen Essstörungen im Krankenhaus behandelt. Innerhalb von 20 Jahren hat sich deren Zahl verdoppelt. Nach Angaben des Statistischen Bundesamtes waren es 2024 etwa 6.000. Claudia Wächter.
5: Am allerhäufigsten stellen Ärzte die Diagnose Magersucht. Aber viele Frauen und Mädchen suchen auch Hilfe wegen einer Bulimie, also einer Essbrechsucht. Experten sagen, Essstörungen werden vor allem auch durch soziale Medien befeuert. Nicht nur durch irgendwelche Challenges, die Kalorienzählen hochjubeln, auch durch übergriffige Kommentare über Beine, Busen und Po.
2: Der Städtetag und der Sozialverband VDK fordern, Hitzeschutz und Klimaanpassung ins Grundgesetz aufzunehmen. Grünen-Chef Banacak könnte sich das vorstellen. Es sei eine Möglichkeit, die Kommunen stärker zu unterstützen, sagt er bei RTL NTV. Tine Klimach, was würde es denn bringen, Hitzeschutz im Grundgesetz zu verankern?
6: Es geht dabei vor allem ums Geld. Es würde nicht alles an den Städten und Gemeinden hängen bleiben. Also zu betonierte Flächen einzureißen, Klimaanlagen in öffentlichen Gebäuden zu installieren oder größere Projekte wie beim Hochwasserschutz, also Auffangbecken etc. pp. Zu bauen, damit es nicht zu einer Flut kommt wie im Ahrtal. Bund und Länder würden dann dabei helfen. Aber es gibt auch Hürden, sagt Grünen-Chef Banacak. Hitzeschutz im Grundgesetz zu verankern, da müssten im Bundestag 2/3 dafür sein.
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0: Signal. Simply Red, A New Flame, an eurem Dienstag hier bei Hamburg 2.
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0: 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Morgen spielt Arne mit euch wieder eine Runde um 20 vor 8. Neulich hat Jerome mitgespielt und bei dem ging es echt sofort zur Sache.
2: Jerome, du bist ready?
3: Ich bin ready.
2: Ich möchte absolut laut hören, wie es hier weitergeht. Achtung! Und Jerome!
3: Run away, turn away, run away, turn away.
2: Run away, ja!
3: Waterboy.
2: Großartig! Bronski Beat, Small Town Boy, genau richtig gesungen. Großartig,
3: so
2: Jerome.
3: Ich leider nicht.
2: So, aber das war knapp dran, ja. Also ich fand diese Neuinterpretation fast besser, ehrlich gesagt. 50 Ach, Euro auf dein Konto, viel Spaß mit der Kohle. Obendrauf kriegst du auch noch den ganzen Bronski Beat 80er. Und dann wünsche ich dir noch einen schönen Tag.
3: Ja, danke dir auch.

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0: for the Feeling, Irene Cara, Flashdance. Gleich für euch, dieser 80er. Die Bengals. Es ist zwar nicht mehr Montag, aber egal. Über den Manic Monday kann man immer singen. Den gibt's gleich für euch. Um kurz nach 4.
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14: Teilweise bewölkt, später ziehen mehr Wolken durch und am Abend wird's wieder freundlicher. 19 Grad in Lohbrügge, 19 in Dulsdorf. Im Laufe des Nachmittags bleibt es noch ruhig und trocken, mit einem kleinen Wechsel zwischen Wolken und klareren Phasen, bevor der Abend dann etwas frischer und offener wirkt. In der Nacht geht's runter auf ungefähr 12 Grad. Morgen wird's freundlicher, mit mehr Sonne im Mix und bis zu 23 Grad.
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16: Ich bin Ines Wiese. Schönen guten Tag. Jetzt setzt auch Hamburg das Sonn- und Feiertagsfahrverbot für Lkw vorübergehend aus. Und zwar, um Lieferketten trotz des Niedrigwassers aufrechtzuerhalten. Bis zum 31. August soll eine Ausnahmegenehmigung gelten, heißt es aus der Innenbehörde. Für einige Italienurlauber wird die Rückreise mit dem Flieger unerwartet zur Strapaze. Wegen des jüngsten Ausbruchs des Vulkans Ätna auf der italienischen Mittelmeerinsel Sizilien sitzen mehrere tausend Touristen fest. Wegen der Aschewolken können auf dem größten Flughafen der Insel in Catania kaum

0: Flugzeuge starten und landen. Und Tarifabschluss im Hamburger Groß- und Außenhandel. Die Mitarbeiter in tarifgebundenen Unternehmen sollen in 2 Schritten insgesamt 5% mehr Geld bekommen.
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2: Hey, Verkehrs-KI, was ist los auf den Straßen?
3: Auf der A1 Richtung Lübeck steht zwischen Moorfleet und Billstedt ein liegengebliebenes Fahrzeug. Auf der A7 Richtung Flensburg 6 Kilometer Stau zwischen Hausbruch und Othmarschen. Und in der Stader Straße, Cuxhavener Straße, dichter Verkehr zwischen Heimfeld und Waltershofer Straße.
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4: Mit Janis Görsch. Einen wunderschönen Nachmittag wünsche ich euch. Wollen wir gleich mal so ein bisschen die grauen Zellen anstrengen. Bei Wer war's? Ich kann euch so mal so verraten, es wird etwas mit der Sesamstraße zu tun haben. Ja, welcher 80er-Künstler etwas mit der Sesamstraße zu tun hat, das werdet ihr gleich erfahren. Für euch gibt es jetzt die Bangles. Hier ist Manic Monday.

0: Aha! Tachi! Schöne gute Laune Sound an eurem Dienstag bei Hamburg 2.
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0: Es ist mal wieder Zeit, so ein bisschen zu überlegen, auf welchen Künstler diese Geschichte oder dieser Fakt zutreffen könnte, den ich euch jetzt erzähle. Achtung! Welcher Sänger komponierte den Song Trash, also Müll, für eine Sesamstraße-CD? Ist das Robin Gibb von den Bee Gees gewesen? Oder war es doch eher Alan Parsons? Wenn ihr diese beiden Stimmen hört, was glaubt ihr, welche von denen würde am besten auf so eine Sesamstraßen-CD passen oder zu der Sesamstraße am besten passen? Wenn ihr Robin Gibb getippt habt, dann ist das ganz genau richtig. Der hat den Song Trash komponiert. Der ist tatsächlich auf einer Sesamstraßen-CD gewesen. Unfassbar lustig. Jetzt hört ihr natürlich aber seinen eigenen Song. Hier ist Juliet von Robin Gibb bei Hamburg 2. Richtig.

0: Peter Gabriel auf seinem Salisbury Hill, legendärer 80er Sound hier bei Hamburg 2. Gleich haben wir genauso einen legendären Sound von Synthesizern und zwar von Talk Talk. So ein schön flächendeckender Synthie bei Such a Shame. Die geht's gleich um 5 vor halb.
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0: Dienstagnachmittag.
1: Vielleicht ist euch auch schon mal diese Situation passiert, dass ihr zwei 80er-Songs verwechselt habt, weil ihr dachtet, Moment mal, der Sänger oder die Sängerin, die klingen sich so unfassbar gleich, dass man denken könnte, es wären dieselben. Ich habe noch so eine hier bei euch. Vielleicht kennt ihr ja Fury in the Slaughterhouse. Am meisten für diesen Song. Der Sänger dieser Band, der heißt Kai Wingenfelder, der klingt unfassbar wie Mark Hollis bei Such a Shame. Von Talk Talk müsst ihr unbedingt mal drauf hören. Diese Ähnlichkeit ist unfassbar gleich. Jetzt für euch in voller Länge Such a Shame.

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2: Guten Tag. Auch Hamburg setzt Lkw-Fahrverbot zeitweise aus. Tarifabschluss im Hamburger Groß- und Außenhandel. Sonne und Wolken bis 20 Grad. Nach anderen Bundesländern setzt jetzt auch Hamburg das Sonn- und Feiertagsfahrverbot für Lkw vorübergehend aus. Bis zum 31. August soll eine Ausnahmegenehmigung gelten, heißt es aus der Innenbehörde. Clemens Benke.
3: Grund ist, dass die Binnenschifffahrt aufgrund der Trockenheit stark beeinträchtigt ist. Flüsse wie Elbe, Donau und Rhein weisen Niedrigwasserstände auf. Um die Logistikkette einigermaßen stabil zu halten, sollen Transporte zumindest teilweise auf die Straße verlagert werden.
2: Und inzwischen ist der bereits extrem niedrige Wasserstand des Rheins in Nordrhein-Westfalen noch weiter zurückgegangen. In Köln wurde jetzt ein historischer Tiefstwert gemessen. Tine Klimach.
4: Es ist also keine Entspannung in Sicht. Schiffe fahren am Rhein zwar weiter, aber nur mit deutlich weniger Fracht. Das macht den Transport teurer, weil auf Lkw oder Schiene ausgewichen wird und weniger auf einmal transportiert werden kann. Da über den Rhein auch Öl, Benzin und Diesel geschippert wird, kann es regional zu höheren Spritpreisen kommen, sagt der ADAC.
2: Es gibt einen Tarifabschluss im Hamburger Groß- und Außenhandel. In Anlehnung an den Abschluss in Bayern sollen die Beschäftigten in tarifgebundenen Unternehmen bei uns in der Stadt in zwei Stufen ein insgesamt 5% höheres Gehalt bekommen. Der Vertrag läuft, wie von den Arbeitgebern gefordert, 2 Jahre. Im Prozess um den Tod eines Gerichtsvollziehers hat das Landgericht Saarbrücken den Angeklagten wegen Mordes zu 10 Jahren Haft verurteilt. Das Gericht sieht bei dem 42 Jahre alten Deutschen das Mordmerkmal der Heimtücke als erfüllt an. Die Tat hatte im November vergangenen Jahres bundesweit für Entsetzen gesorgt. Der Städtetag und der Sozialverband VDK fordern, Hitzeschutz und Klimaanpassung ins Grundgesetz aufzunehmen. Grünen-Chef Banaschak könnte sich das vorstellen. Es sei eine Möglichkeit, die Kommunen stärker zu unterstützen, sagt er bei RTL NTV. Tine Klimach, was würde es denn bringen, Hitzeschutz im Grundgesetz zu verankern?
4: Es geht dabei vor allem ums Geld. Es würde nicht alles an den Städten und Gemeinden hängen bleiben. Also zu betonierte Flächen einzureißen, Klimaanlagen in öffentlichen Gebäuden zu installieren oder größere Projekte wie beim Hochwasserschutz, also Auffangbecken etc. pp. Zu bauen, damit es nicht zu einer Flut kommt wie im Ahrtal. Bund und Länder würden dann dabei helfen. Aber es gibt auch Hürden, sagt Grünen-Chef Banaschak. Hitzeschutz im Grundgesetz zu verankern, da müssten im Bundestag 2/3 dafür sein.
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0: Song von Deepish Mode, Strange Love. An eurem Dienstag hier bei Hamburg 2.
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0: Ihr dürft wieder abstimmen. Und zwar diesmal für eure absolute Nummer 1 von Tina Turner. Hört euch nochmal durch alle ihre Songs durch über die Hamburg 2 Website. Einer besser als der nächste. Aber es kann am Ende auch nur einer werden. Vielleicht wird das ja euer Favorit für die Nummer 1. Private Dancer. Oder vielleicht lieber der hier. Typical Male. 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Vielleicht wird es auch dieser Song hier. So ein schön sexy Thema. Steamy Windows von Tina Turner gibt es jetzt bei Hamburg 2. 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

0: Collins, I wish it would rain down. Einen schönen Dienstag euch. Hier ist Hamburg 2. Gleich für euch diese 80er. Eine Happy Melodie von den Men at Work. Es geht nach Down Under. Gleich um kurz nach 5.
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3: Viele Wolken hängen heute über uns. Es sind 20 Grad in Winterhude, 20 im Schanzenviertel. Im Laufe des Nachmittags lockert es langsam auf, erst noch zögerlich, später mit immer mehr klaren Phasen und dazu bleibt es freundlich mild. In der Nacht geht's runter auf ungefähr 12 Grad. Morgen wird's deutlich sonniger und bis zu 24 Grad.
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5: Mit Ines Wiese, schönen guten Tag. Mehr digitale Werbeflächen und zusätzliche überdachte Bushaltestellen. Im Zuge neuer Werbeverträge, die die Stadt mit den alten Partnern geschlossen hat, sollen laut Verkehrssenator Tjax Stadtbild und Klima verändert werden. Unter anderem soll es mehr Sitzkomfort beim Warten auf den Bus geben. Die Sitzbänke der neuen Haltestellen bekommen Rücken- und Armlehnen und es soll auch weitere grüne Haltestellendächer geben. Der bereits extrem niedrige Wasserstand des Rheins in Nordrhein-Westfalen ist noch weiter zurückgegangen. In Köln wurde jetzt ein historischer Tiefstwert gemessen. Und wegen des Niedrigwassers setzt auch Hamburg jetzt das Sonn- und Feiertagsverbot für Lkw vorübergehend aus, um Lieferketten aufrechtzuerhalten. Bis zum 31. August soll eine Ausnahmegenehmigung gelten.
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6: Hey, Verkehrs-KI, was ist los auf den Straßen?
7: Holstenstraße, stockender Verkehr. Auf der A7 Richtung Flensburg zwischen Heimfeld und Othmarschen 6 Kilometer Stau. Und Cuxhavener Straße zwischen Süderelbebogen und an der Geest dichter Verkehr.
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8: Mit Janis Görsch, einen wunderschönen Nachmittag euch allen. Ihr wisst ja Bescheid, bald wird Hamburg 2 zu Oli Antenne Hamburg. Und dazu haben wir eine ganz besondere Sache für euch vorbereitet. Erzähle ich gleich mehr zu um 10 nach 5. Für euch geht's jetzt Richtung Australien zusammen mit den Man at Work. Hier ist Down Under.
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0: Chicago mit einer schönen soften Klaviermelodie. Das ist Hard to Say I'm Sorry an eurem Dienstagnachmittag hier bei Hamburg 2. Ihr wisst Bescheid, bald wird aus Hamburg 2 80er, 90er Oldie Antenne Hamburg. Und dazu haben wir jetzt schon ein ganz besonderes Sommerhighlight für euch. 80er, 90er Oldie Antenne Hamburg, Music Moments for Free. Wir schicken euch Ende August auf die höchste Rooftop Bar Hamburgs zu einem ganz besonderen Sundowner Konzert. 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
0: 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Für euch gibt es jetzt Kano, Another Life. Schöner 80er-Synthi-Sound bei Hamburg 2.

0: Hier ist Hamburg 2. Wir nehmen gleich wieder einen neuen Song in das 80er Mixtape auf. So viel kann ich verraten. Es ist ein Song von Blind Date. Mal hören, wer sich den gewünscht hat. Gleich um 5 vor halb.
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0: Einen schönen Dienstagnachmittag. Hier ist Hamburg 2.
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0: Ganz genau. Mit eurer Hilfe stellen wir das beste 80er Mixtape der Stadt zusammen. Ihr müsst uns nur eure Vorschläge schicken über den WhatsApp-Button in der Hamburg 2 App. Dieser hier, der kommt von Monika aus Altona. Monika, was soll unbedingt mit rein?
2: Also, ich wünsche mir von Blind Date Your Heart Keeps Burning.
0: Alles klar. Warum muss der denn unbedingt aufs Mixtape?
2: Ich habe früher in einer Disco gearbeitet und habe da den Lightjockey gemacht mit 18. Und ich fand, dieses Lied war einfach so der absolute Burner auf der Tanzfläche. Mhm. Die Leute sind mal durchgedreht. Und deshalb habe ich mir das jetzt gewünscht.
0: Ich würde mal sagen, die Leute drehen jetzt alle durch mit Blind Date. Your Heart Keeps Burning. Ab aufs 80er Mixtape. Hier ist er bei Hamburg.

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2: Mit Clemens Benke, guten Tag. Und das sind zwei unserer Themen in dieser Sendung. Mehr digitale Werbung in unserer Stadt und auch Hamburg setzt jetzt LKW-Fahrverbot aus. Das Wetter, Sonne, Wolken bis 20 Grad. Hamburg hat die Rechte für seine ca. 5000 Werbeflächen im öffentlichen Raum neu vergeben. Und zwar an die alten Vertragspartner, aber mit einem überarbeiteten Werbekonzept. Demnach soll es jetzt weniger von den großen Werbetafeln, dafür aber mehr digitalisierte Werbung geben, kündigt Verkehrssenator Agnes Tjax an.
3: Dadurch, dass wir mehr digitale Screens haben, können wir natürlich alle amtlichen Warn- und Gefahrenhinweise auf den digitalen Screens ausspielen.
2: Und zwar in Echtzeit. Und es gibt noch ein nettes Extra.
3: Auf Anlagen, die in Sichtbeziehungen sich zu Denkmälern befinden, wollen wir auch gezielt und regelmäßig Informationen zu diesen Denkmälern ausspielen.
2: Und Ines Wiese, es gibt noch einen anderen neuen Aspekt bei dieser Vereinbarung mit den alten Werbepartnern, die unsere Werbung im öffentlichen Raum organisieren. Welche Vereinbarungen sind denn das?
4: Teil dieser Vereinbarung ist auch der Bau und der Unterhalt von 400 neuen überdachten Bushaltestellen, barrierefrei und altersgerecht, sagt Verkehrssenator Agnes Tjax.
3: Sie hat eine Rückenlehne und auch eine Armlehne.
4: Mindestens 100 neue Busunterstände sollen ein Gründach bekommen.
3: Das bedeutet haufenweise Bienen und auch neue Bienenarten, die wir vorher nicht in Hamburg festgestellt haben.
4: Außerdem sollen Vogelschutzmarkierungen an allen neuen überdachten Wartehäuschen zu mehr Artenvielfalt beitragen.
2: Nach anderen Bundesländern setzt jetzt auch Hamburg das Sonn- und Feiertagsverbot für Lkw vorübergehend aus. Bis zum 31. August soll eine Ausnahmegenehmigung gelten, heißt es aus der Innenbehörde. Grund ist demzufolge, dass die Binnenschifffahrt aufgrund der Trockenheit stark beeinträchtigt ist. Flüsse wie Elbe, Donau und Rhein weisen Niedrigwasserstände auf. Um die Logistikketten einigermaßen stabil zu halten, sollen Transporte den Angaben nach zumindest teilweise auf die Straße verlagert werden. Inzwischen ist der bereits extrem niedrige Wasserstand des Rheins in Nordrhein-Westfalen noch weiter zurückgegangen. In Köln wurde jetzt ein historischer Tiefstwert gemessen. Tine Klimach.
5: Es ist also keine Entspannung in Sicht. Schiffe fahren am Rhein zwar weiter, aber nur mit deutlich weniger Fracht. Das macht den Transport teurer, weil auf Lkw oder Schiene ausgewichen wird und weniger auf einmal transportiert werden kann. Da über den Rhein auch Öl, Benzin und Diesel geschippert wird, kann es regional zu höheren Spritpreisen kommen, sagt der ADAC.
2: Das ganze Ausmaß der Erdbebenkatastrophe in Kolumbien mit mehr als 100 Toten zeigt sich erst langsam. Die Regierung des südamerikanischen Landes hat den Notstand ausgerufen. Mehr als 1000 Häuser sollen beschädigt oder eingestürzt sein. In den Trümmern suchen Rettungskräfte nach Überlebenden. Aus Lateinamerika, Philipp Zinder.
6: Besonders schwer getroffen ist Cali, die drittgrößte Stadt Kolumbiens und bekannt als Hauptstadt der Salsa. Dort wurden bislang die meisten Todesopfer gemeldet. Und auch in anderen betroffenen Regionen werden noch Verschüttete vermutet. Unterstützung kommt derweil auch aus dem Ausland. Deutschland und die EU haben Hilfe zugesichert.
2: Ihr hört das Hamburg 2 News Journal und das ist heute auch noch wichtig. Im Prozess um den Tod eines Gerichtsvollziehers hat das Landgericht Saarbrücken den Angeklagten wegen Mordes zu 10 Jahren Haft verurteilt. Das Gericht sieht bei dem 42 Jahre alten Deutschen das Mordmerkmal der Heimtücke als erfüllt an. Die Tat hat im November vergangenen Jahres bundesweit für Entsetzen gesorgt. Und 129 junge Störche sind in dieser Saison entlang der Hamburger Elbe geschlüpft. Die meisten sind schon auf dem Weg in den Süden. Das sind vor allem die Jungstörche, denn die Alten müssen sich noch von der Aufzucht der Jungen erholen, heißt es. Bis Ende August dürften dann alle Altstörche aus Hamburg auf dem Weg sein, so der NABU. In diesem Jahr sind entlang der Elbe so viele Störche aufgezogen worden, wie seit 100 Jahren nicht mehr. 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

0: schön mysteriöse Sound von Kate Bush. Running Up That Hill an einem Dienstag hier bei Hamburg 2. Gleich für euch dieser 80er. Ach, genau so ein schöner Sound, der einfach nie alt wird. Every Breath You Take, The Police. Gleich für euch um kurz nach 6.
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10: Viele Wolken unterwegs, im Norden ist es schon ziemlich dicht. Es sind 19 Grad in Eimsbüttel, 19 in Großborstel. Heute Abend bleibt es erstmal eher grau, dazu lockern die Wolken später etwas auf und in der Nacht wird es klar und frischer. In der Nacht geht es runter auf ungefähr 12 Grad. Morgen startet freundlich und sonnig, im Tagesverlauf bleibt es meist klar und bis zu 23 Grad.
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13: Mit Ines Wieser, schönen guten Tag. Mehr digitale Werbeflächen und zusätzliche überdachte Bushaltestellen. Im Zuge neuer Werbeverträge, die die Stadt mit den alten Partnern geschlossen hat, sollen laut Verkehrssenator Tjax Stadtbild und Klima verändert werden. Unter anderem soll es mehr Sitzkomfort beim Warten auf den Bus geben. Die Sitzbänke der neuen Haltestellen bekommen Rücken- und Armlehnen und es soll auch weitere grüne Haltestellendächer geben. Der bereits extrem niedrige Wasserstand des Rheins in Nordrhein-Westfalen ist noch weiter zurückgegangen. In Köln wurde jetzt ein historischer Tiefstwert gemessen. Und wegen des Niedrigwassers setzt auch Hamburg jetzt das Sonn- und Feiertagsverbot für Lkw vorübergehend aus, um Lieferketten aufrechtzuerhalten. Bis zum 31. August soll eine Ausnahmegenehmigung gelten.
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14: Hey, Verkehrs-KI, was ist los auf den Straßen?
15: Holstenstraße, stockender Verkehr. Auf der A7 Richtung Flensburg 5 Kilometer Stau zwischen Hausbruch und Othmarschen. Und auf der A1 Richtung Hamburg steht zwischen Maschener Kreuz und Harburg ein defektes Fahrzeug.
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0: Einen schönen Nachmittag euch, hier ist Janis Görsch. Eine Stunde lang gibt's von mir jetzt noch das beste 80er Mixtape. Und das starten wir gleich mit einer Melodie, die euch wahrscheinlich für den Rest des Tages heute noch im Kopf bleiben wird. Sie ist einfach so eingängig und macht immer noch Laune zu hören. Für euch jetzt The Police mit Every Breath You Take.

finde mich hier fast wie eine Schlange im Studio bei dem Sound von Tanita Tikaram, Twist in My Sobriety. Schönen Dienstag euch, hier ist Hamburg 2. Nach dem gemeinsamen Auftritt von Madonna und Kylie Minogue bei dem World Pride Festival, da haben sie jetzt endlich die Studioversion von ihrem gemeinsamen Song Love Sensation rausgebracht. Die Fans haben genau das bekommen, was schon spekuliert wurde. Es gab vorher schon Gerüchte über eine gemeinsame Zusammenarbeit von Madonna und Kylie und jetzt ist es tatsächlich endlich passiert. 2024 kam bei Madonnas Tour überraschend Kylie auf die Bühne und da haben sie zwei ihrer neuen Songs performt. Und die ganze Geschichte könnt ihr euch auch nochmal auf unserer Hamburg 2 Website oder in der Hamburg 2 App nachlesen. Für euch gibt's jetzt Level 42, auch was mit Liebe, nämlich Lessons in Love bei Hamburg 2.

0: unvergessliche Stimme, Whitney Houston. I will always love you. Schönen Dienstag euch, hier ist Hamburg 2. Für euch gibt's gleich eine weitere unvergessliche Stimme und unvergesslicher Gitarrenspieler Prince. When Doves Cry, gleich um 5:05.
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Einen wunderschönen Dienstagnachmittag euch, hier ist Hamburg 2. Eine halbe Stunde haben wir jetzt noch gemeinsam mit dem besten 80er Mixtape. Da habe ich einen Song für euch, den ihr bestimmt schon etwas länger nicht gehört habt. Ein von einem Virtuosen an der Gitarre, wie man schon hört. Das ist Prince, When Doves Cry. Jetzt bei Hamburg 2.

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2: Schönen guten Tag. Neue überdachte Bushaltestellen für Hamburg. Niedrigwasserprobleme halten an. Sonne und Wolken, 20 Grad. Hamburg hat die Rechte für seine ca. 5000 Werbeflächen im öffentlichen Raum neu vergeben. Zwar an die alten Partner, aber mit einem überarbeiteten Konzept. Clemens Benke.
3: Teil dieser Vereinbarung ist auch der Bau und der Unterhalt von 409 überdachten Bushaltestellen mit altersgerechter Bank, sagt Verkehrssenator Agnes Tjax.
4: Sie hat eine Rückenlehne und auch eine Armlehne.
3: Und mindestens 100 der neuen Busunterstände sollen ein Gründach erhalten.
4: Das bedeutet haufenweise Bienen und auch neue Bienenarten, die wir vorher nicht in Hamburg festgestellt haben.
3: Außerdem sollen Vogelschutzmarkierungen an allen neuen überdachten Wartehäuschen zu mehr Artenvielfalt beitragen.
2: Verkehrsminister Bilger sieht erstmal kein schnelles Ende der Beeinträchtigungen für die Binnenschifffahrt wegen der Trockenheit. Man müsse davon ausgehen, dass die Niedrigwasserproblematik den gesamten August über andauern wird, sagt Bilger. Tine Klimach.
5: Es hat zwar immer mal wieder geregnet, aber es reicht bei weitem nicht aus, um die Flüsse annähernd zu füllen. Das stellt auch Verkehrsminister Bilger fest. Er will sich an diesem Mittwoch wieder mit seinen Kollegen aus den Ländern über die Lage und weitere, auch kurzfristige Maßnahmen austauschen. Mehrere Bundesländer haben schon das Sonntagsfahrverbot für Lastwagen vorübergehend ausgesetzt. Um Logistikketten aufrechtzuerhalten, sollen Transporte so zumindest teilweise auf die Straße verlagert werden.
2: Das ganze Ausmaß der Erdbebenkatastrophe in Kolumbien mit mehr als 100 Toten zeigt sich jetzt erst langsam. Die Regierung des südamerikanischen Landes hat den Notstand ausgerufen. Mehr als 1000 Häuser sollen beschädigt oder eingestürzt sein. In den Trümmern suchen Rettungskräfte nach Überlebenden. Aus Lateinamerika, Philipp Snieder.
6: Besonders schwer getroffen ist Cali, die drittgrößte Stadt Kolumbiens und bekannt als Hauptstadt der Salsa. Dort wurden bislang die meisten Todesopfer gemeldet. Und auch in anderen betroffenen Regionen werden noch Verschüttete vermutet. Unterstützung kommt derweil auch aus dem Ausland. Deutschland und die EU haben Hilfe zugesichert.
2: Der Städtetag und der Sozialverband VDK fordern, Hitzeschutz und Klimaanpassung ins Grundgesetz aufzunehmen. Grünen-Chef Banacak könnte sich das vorstellen. Es sei eine Möglichkeit, die Kommunen stärker zu unterstützen, sagt er bei RTL NTV. Tine Klimach, was würde es denn bringen, Hitzeschutz im Grundgesetz zu verankern?
5: Es geht dabei vor allem ums Geld. Es würde nicht alles an den Städten und Gemeinden hängen bleiben. Also zu betonierte Flächen einzureißen, Klimaanlagen in öffentlichen Gebäuden zu installieren oder größere Projekte wie beim Hochwasserschutz, also Auffangbecken etc. pp. Zu bauen, damit es nicht zu einer Flut kommt wie im Ahrtal. Bund und Länder würden dann dabei helfen. Aber es gibt auch Hürden, sagt Grünen-Chef Banacak. Hitzeschutz im Grundgesetz zu verankern, da müssten im Bundestag 2/3 dafür sein.
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0: Steve Winwood, Higher Love. An eurem Dienstagnachmittag hier bei Hamburg 2.
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0: 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Neulich war Julia auch mit dabei und die war gar nicht mal so aufgeregt.
2: Ja, es geht auch eigentlich ganz entspannt.
3: Eigentlich ganz entspannt, aber du willst trotzdem jetzt anfangen, oder?
2: Ja.
3: Ja, ja, komm. Hauptsache, wir blamieren uns nicht. Hier kommt ein 80er. Achtung. Na?
2: It's a sin.
3: Ja, das ist alles richtig, alles richtig. Die Pet Shop Boys, ja! Großartig, Julia, wie schnell das rauskam.
2: Ja, das ist so ein Lied, das höre ich auch öfter.
3: Julia, viel Spaß mit 50 Euro obendrauf, kommt auch noch der ganze 80er oben. Ja, ich merke schon.
2: Super.
3: Julia, nicht alles auf einmal ausgeben, lass dir ein bisschen Zeit mit den 50 Euro, ja?
2: Ja, mache ich.
3: Dir einen schönen Tag.
2: Ja, danke, wünsche ich dir auch.

0: Schönen Dienstag euch, hier ist Hamburg 2. Gleich für euch diese 80er. Das ist der wunderschöne Sound von Black mit Wonderful Life. Geht's gleich in die neue Stunde um kurz nach 7. Und damit verabschiede ich mich für heute. Ich wünsche euch noch einen traumhaften Abend. Ich bin Janis Görsch. Wir hören uns morgen wieder.
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8: Überwiegend klar und dazu angenehm ruhig. Es sind 18 Grad in Malmstorf, 18 in Blankenese. Heute Abend bleibt's freundlich mit ein paar lockeren Wolken. Später wird der Himmel klarer und die Luft kühlt Stück für Stück ab. In der Nacht geht's unter auf ungefähr 10 Grad. Morgen wird's wieder sonnig und bis zu 23 Grad.
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10: Ich bin Babit Büchner. Der bereits extrem niedrige Wasserstand des Rheins ist in Nordrhein-Westfalen noch weiter zurückgegangen. Bundesverkehrsminister Steffen Bilger rechnet damit, dass das Niedrigwasser noch den ganzen August über die Binnenschifffahrt beeinträchtigen wird. Immer mehr Bundesländer lockern deshalb das Sonn- und Feiertagsverbot für Lkw. Ob das wirklich hilft, ist allerdings unklar. Der Logistikverband BGL sagt, dass seit Jahren mehr als 100.000 Lkw-Fahrer in Deutschland fehlen. Das ungarische Parlament hat den ehemaligen Präsidenten des obersten Gerichtshofs András Boka zum neuen Staatspräsidenten gewählt. Er gilt als Kritiker des ehemaligen Ministerpräsidenten Viktor Orbán. Der bisherige Staatspräsident Tamás Szolyak musste nach dem Inkrafttreten einer Verfassungsänderung den Posten räumen. Orbáns Fidesz-Partei nahm an der Wahl aus Protest gegen die Absetzung nicht teil. Die Tourismusbranche muss im Sommer einen Dämpfer einstecken. Hotels und andere Unterkünfte haben im Juni knapp 49 Millionen Übernachtungen gemeldet. Das ist ein Minus von knapp 3%, so das Statistische Bundesamt.
11: Wir waren seltener unterwegs im Juni oder besser gesagt, die Deutschen haben seltener in Hotels und Pensionen eingecheckt. Campingplätze sind in der Statistik nicht berücksichtigt, aber immerhin, es kamen mehr Gäste aus dem Ausland. Die haben den Dämpfer abgemildert und unterm Strich lief das gesamte Der erste Halbjahr mit mehr als 200 Millionen Übernachtungen. Ziemlich gut für die Branche. Claudia Wächter, Nachrichtenredaktion.
10: Und zum Sport. Nach mehr als 25 Jahren können Fans bei Fußball-Länderspielen jetzt wieder Stehplatztickets für Heimspiele kaufen. Das teilte der Deutsche Fußballbund mit.
12: Der große Motivator Jürgen Klopp will wieder Euphorie entfachen bei der Mannschaft und den Fans. Da passt es gut, dass es bald auch wieder preiswerte Stehplätze geben wird. Schon bei den Klopp-Heimpremieren in rund 6 Wochen in Augsburg und München werden die Tickets angeboten für 18 Euro. Stehplätze seien ein wichtiger Bestandteil der Fankultur und des Stadionerlebnisses, sagt DFB-Präsident Neuendorf. Die neue Regelung gilt auch für europäische Wettbewerbe der Frauen und des U21-Nachwuchses. Thomas Bremser, Nachrichtenredaktion.
10: Für die anstehenden Nations League-Partien beginnt der öffentliche Ticketverkauf am 18. August.
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16: Hey, Verkehrs-KI. Was ist los auf den Straßen?
17: Auf der A7 Richtung Hamburg. Gefahr durch eine ungesicherte Unfallstelle zwischen Volkspark und Bahrenfeld. Und in der Holstenstraße zwischen Gehlerstraße und Haubachstraße stockender Verkehr. Und auf der A7 Richtung Flensburg zwischen Waltershof und Othmarschen 1 Kilometer Stau.
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5: Teilweise bewölkt und trocken bleibt's erstmal. 17 Grad in Billstedt, 17 in Neugraben-Fischbek. Heute Abend ziehen die Wolken nur noch locker durch und später wird's klarer bei ruhigem Wetter. In der Nacht geht's runter auf ungefähr 9 Grad. Morgen gibt's viel Sonne und bis zu 23 Grad.
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6: Ich bin David Büchner. Der schon extrem niedrige Wasserstand des Rheins ist in Nordrhein-Westfalen noch weit

0: und Feiertagsverbot für Lkw. In den Trümmern werden weiter nach Überlebenden gesucht. Erst langsam zeigt sich das ganze Ausmaß der Erdbebenkatastrophe in Kolumbien. Die Zahl der Toten ist inzwischen auf mindestens 181 gestiegen. Einer inoffiziellen Plattform zufolge gelten außerdem knapp 3.800 Menschen noch als vermisst.
1: Besonders schwer getroffen ist Cali, die drittgrößte Stadt Kolumbiens und bekannt als Hauptstadt der Salsa. Dort wurden bislang die meisten Todesopfer gemeldet. Anwohner suchen gemeinsam mit Rettungskräften weiter in den Trümmern eingestürzter Gebäude nach Überlebenden. Und auch in anderen betroffenen Regionen werden noch Verschüttete vermutet. Unterstützung kommt derweil auch aus dem Ausland. Deutschland und die EU haben Hilfe zugesichert. Der europäische Erdbeobachtungsdienst Copernicus soll dabei helfen, das Ausmaß der Schäden zu erfassen. Aus Rio de Janeiro, Philipp Znieder.
0: In Belarus rein, in der EU raus. Migranten sind durch einen unterirdischen Tunnel illegal nach Lettland gekommen. Grenzschützer haben den geheimen Gang nahe einem geschlossenen Übergang entdeckt. Mit elektronischen Geräten soll jetzt nach weiteren Tunneln gesucht werden. In den vergangenen Wochen waren auch schon geheime Unterführungen unter der Grenze zwischen Belarus und Litauen gefunden worden. Neue Hoffnungen auf eine Lösung im Iran-Krieg haben dem DAX einen Rekordhoch beschert. Erstmals in seiner Geschichte kletterte der deutsche Leitindex über die Marke von 26.500 Punkten, nachdem er erst in der vergangenen Woche die Marke von 26.000 Zählern übersprungen hatte. Pakistans Verteidigungsminister hatte gesagt, dass die Signale der vergangenen Tage darauf hindeuteten, dass die USA und der Iran kurz vor einer Art Einigung stehen.
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3: Hey, Verkehrs-KI, was ist los auf den Straßen?
4: Walddörferstraße zwischen Eiderstraße und Fehmarnstraße, in beiden Richtungen gesperrt. Unfall. Auf der A1 Richtung Hamburg steht bei Stillhorn ein defektes Fahrzeug und in der Holstenstraße zwischen Gehlerstraße und Haubachstraße stockender Verkehr.
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5: Viele Wolken sind heute Abend nicht mehr unterwegs. Es bleibt ruhig und freundlich klar. 17 Grad in der Hafen City, 16 in Horn. Heute geht's mit viel Sonne und nur ein paar lockeren Wolken weiter. Dazu bleibt es trocken und angenehm. In der Nacht sinkt's auf ungefähr 9 Grad. Morgen wird's wieder sonnig und warm mit bis zu 23 Grad.
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6: Ich bin Babette Büchner. Die Verkehrsminister von Bund und Ländern beraten morgen über die schwierige Lage der Binnenschifffahrt. Bei der Schaltkonferenz ist auch ein Austausch über mögliche weitere Maßnahmen vorgesehen, sagte Bundesminister Steffen Bilger. Er bezeichnete die Lage als weiterhin sehr angespannt. Man müsse davon ausgehen, dass Probleme mit Niedrigwasser noch im ganzen August bestehen bleiben. Die Rettungs- und Bergungsarbeiten laufen. Nach dem schweren Erdbeben in Kolumbien ist das Ausmaß der Katastrophe noch unklar. Unter den Trümmern vieler Gebäude werden noch Menschen vermutet. Die Zahl der Toten wurde zuletzt mit mindestens 181 angegeben, dürfte aber noch steigen.
7: Besonders schwierig ist die Suche nach Vermissten. In den betroffenen Regionen arbeiten Rettungskräfte mit Baggern und Kränen. Teilweise müssen sie sich aber auch von Hand durch die Trümmer vorarbeiten. Gleichzeitig erschweren beschädigte Straßen und unterbrochene Versorgungs- und Kommunikationsverbindungen

0: teilweise zu sehen sein wird und auch nicht so spektakulär wie in Spanien. Auch hierzulande wollen sich viele das Naturschauspiel nicht entgehen lassen. Für den Blick Richtung Himmel braucht man dabei aber unbedingt den richtigen Augenschutz.
1: Optiker, Planetarien und auch Elektromärkte, sogenannte Sophie-Brillen, sind gerade der absolute Verkaufsschlager und oft schon ausverkauft. Der Verband der Augenärzte warnt heute nochmal eindringlich davor, das Naturschauspiel ungeschützt zu betrachten oder mit ungeeigneten Hilfsmitteln wie normalen Sonnenbrillen. Denn das Sonnenlicht ist trotz der Verdunklung noch stark genug, die Netzhaut dauerhaft zu schädigen. Thomas Bremser, Nachrichtenredaktion.
0: Und zum Sport. Freistilschwimmerin Isabel Gose hat EM-Silber über 800 Meter gewonnen. Die 24-Jährige musste sich nur Dauerrivalin Simona Quadarella aus Italien geschlagen geben. Bronze sicherte sich die zweite deutsche Finalteilnehmerin Maja Werner.
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3: Hey, Verkehrs-KI. Was ist los auf den Straßen?
2: Walddörferstraße zwischen Eiderstraße und Fehmarnstraße in beiden Richtungen gesperrt. Unfall. Und Holstenstraße zwischen Gählerstraße und Haubachstraße stockender Verkehr.
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4: Überwiegend klar und ruhig bleibt's gerade. 15 Grad in Uhlenhorst, 15 in Lurup. Heute Abend bleibt der Himmel meist freundlich, nur mit ein paar lockeren Wolken unterwegs. Und es geht langsam weiter abwärts. In der Nacht sinkt's auf ungefähr 10 Grad. Morgen startet klar, später mischen ein paar Wolken mit und es geht bis 23 Grad.
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6: Ich bin Doc Zeitler. Bundesverkehrsminister Bilger sieht vorerst kein schnelles Ende der Beeinträchtigungen für die Binnenschifffahrt wegen Trockenheit. Man müsse davon ausgehen, dass die Niedrigwasserproblematik den gesamten August über andauern werde, sagte Bilger in Neumünster.
7: Es hat zwar immer mal wieder geregnet, aber es reicht bei weitem nicht aus, um die Flüsse annähernd zu füllen. Das stellt auch Verkehrsminister Bilger fest. Er will sich an diesem Mittwoch wieder mit seinen Kollegen aus den Ländern über die Lage und weitere, auch kurzfristige Maßnahmen austauschen. Mehrere Bundesländer haben schon das Sonntagsfahrverbot für Lastwagen vorübergehend ausgesetzt. Um Logistikketten aufrechtzuerhalten, sollen Transporte so zumindest teilweise auf die Straße verlagert werden. Niedrige Wasserstände gibt es etwa in den Flüssen wie Rhein, Elbe und Donau. Tine Klimach, Nachrichtenredaktion.
6: In den Trümmern wird weiter nach Überlebenden gesucht. Erst langsam zeigt sich das ganze Ausmaß der Erdbebenkatastrophe in Kolumbien. Nach einer vorläufigen Bilanz kamen mindestens 181 Menschen ums Leben. Die Zahl der Toten dürfte jedoch noch steigen. Mehrere Länder boten ihre Unterstützung an, auch aus der EU. Erstmals seit mehr als 25 Jahren können Fans der deutschen Fußballnationalmannschaft wieder Stehplatztickets für Heimspiele kaufen. Das teilte der Deutsche Fußballbund mit. Die entsprechenden Gremien hätten dies beschlossen.
8: Der große Motivator Jürgen Klopp will wieder Euphorie entfachen bei der Mannschaft und den Fans. Da passt es gut, dass es bald auch wieder preiswerte Stehplätze geben wird. Schon bei den Klopp-Heimpremieren in rund 6 Wochen in Augsburg und München werden die Tickets angeboten für 18 Euro. Stehplätze seien ein wichtiger Bestandteil der Fankultur und des Stadionerlebnisses, sagt DFB-Präsident Neuendorf. Die neue Regelung gilt auch für europäische Wettbewerbe der Frauen und des U21-Nachwuchses. Thomas Bremser, Nachrichtenredaktion.
6: Freistilschwimmerin Isabel Gose hat EM-Silber über 800 Meter gewonnen. Die 24-Jährige musste sich nur ihrer Dauerrivalin Simona Quadarella aus Italien geschlagen geben. Bronze sicherte sich die zweite deutsche Finalteilnehmerin Maja Werner.
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1: 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Klarer Himmel gerade. Im Schanzenviertel sind es 15 Grad, in Harburg 13 Grad. Heute bleibt's freundlich, mit viel Sonne und nur ein paar harmlosen Wolken. Dazu wird's am Nachmittag richtig angenehm warm. In der Nacht geht's runter auf ungefähr 10 Grad. Morgen startet klar und sonnig. Später schieben sich ein paar Wolken dazu und es geht bis auf 23 Grad.
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3: Ich bin Dirk Zeitler. Bundesverkehrsminister Bilger sieht vorerst kein schnelles Ende der Beeinträchtigungen für die Binnenschifffahrt wegen Trockenheit. Man müsse davon ausgehen, dass die Niedrigwasserproblematik den gesamten August über andauern werde, sagte Bilger in Neumünster. Immer mehr Bundesländer lockern deshalb das Sonn- und Feiertagsverbot für Lkw. Ob das wirklich hilft, ist unklar. In den Trümmern wird weiter nach Überlebenden gesucht. Erst langsam zeigt sich das ganze Ausmaß der Erdbebenkatastrophe in Kolumbien. Nach einer vorläufigen Bilanz kamen mindestens 181 Menschen ums Leben. Die Zahl der Toten dürfte jedoch noch steigen.
4: Besonders schwierig ist die Suche nach Vermissten. In betroffenen Regionen arbeiten Rettungskräfte mit Baggern und Kränen. Teilweise müssen sie sich aber auch von Hand durch die Trümmer vorarbeiten. Gleichzeitig erschweren beschädigte Straßen und unterbrochene Versorgungs- und Kommunikationsverbindungen den Einsatz. Auch nach dem Hauptbeben erschüttern weitere Nachbeben die Region. Die Katastrophe stellt Kolumbiens neuen Präsidenten Abelardo de la Esprilla vor seine erste große Bewährungsprobe. Er hat die staatliche Reaktion zur Chefsache erklärt und will die Rettungsarbeiten persönlich koordinieren. Aus Rio de Janeiro, Philipp Znider.
3: Erstmals seit mehr als 25 Jahren können Fans der deutschen Fußballnationalmannschaft wieder Stehplatztickets für Heimspiele kaufen. Das teilte der Deutsche Fußballbund mit. Die entsprechenden Gremien hätten dies beschlossen.
5: Der große Motivator Jürgen Klopp will wieder Euphorie entfachen bei der Mannschaft und den Fans. Da passt es gut, dass es bald auch wieder preiswerte Stehplätze geben wird. Schon bei den Klopp-Heimpremieren in rund 6 Wochen in Augsburg und München werden die Tickets angeboten für 18 Euro. Stehplätze seien ein wichtiger Bestandteil der Fankultur und des Stadionerlebnisses, sagt DFB-Präsident Neuendorf. Die neue Regelung gilt auch für europäische Wettbewerbe der Frauen und des U21-Nachwuchses. Thomas Bremser, Nachrichtenredaktion.
3: Mit Silber hat Hammerwerfer Merlin Hummel dem deutschen Team die 3. Medaille bei der Leichtathletik-Europameisterschaft in Birmingham beschert. Der WM-Zweite warf am zweiten Tag der Titelkämpfe 81,30 Meter weit und gewann damit seine nächste internationale Plakette.
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6: Hey, Verkehrs-KI, was ist los auf den Straßen?
2: Derzeit liegen uns keine Meldungen vor. Weiterhin eine gute Fahrt.
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0: überwiegend klar gerade. 12 Grad in Hohe Luft, 14 in St. Georg. Heute bleibt's freundlich mit viel Sonne, dazwischen mal ein paar Wolken und im Tagesverlauf wird es richtig angenehm warm. In der Nacht geht's unter auf ungefähr 9 Grad. Morgen wird sonnig und bis zu 23 Grad.
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2: Ich bin Dirk Zeitler. Der bereits extrem niedrige Wasserstand des Rheins geht in Nordrhein-Westfalen noch weiter zurück. In Köln wurde jetzt ein historischer Tiefstwert gemessen, wie aus Daten des Wasserstraßen- und Schifffahrtsamts Rhein hervorgeht. Nach der Prognose werden die Pegelstände noch weiter sinken.
3: Es ist also keine Entspannung in Sicht. Schiffe fahren am Rhein zwar weiter, aber nur mit deutlich weniger Fracht. Das macht den Transport teurer, weil auf Lkw oder Schiene ausgewichen wird und weniger auf einmal transportiert werden kann. Da über den Rhein auch Öl, Benzin und Diesel geschippert wird, kann es regional zu höheren Spritpreisen kommen, sagt der ADAC. Immer mehr Bundesländer heben außerdem das Sonntagsfahrverbot für Lkw auf. Über weitere Maßnahmen will Bundesverkehrsminister Bilger mit seinen Amtskollegen in den Ländern am Mittwoch beraten. Tine Klimach, Nachrichtenredaktion.
2: In den Trümmern wird weiter nach Überlebenden gesucht. Erst langsam zeigt sich das ganze Ausmaß der Erdbebenkatastrophe in Kolumbien. Nach einer vorläufigen Bilanz kamen mindestens 181 Menschen ums Leben. Die Zahl der Toten dürfte jedoch noch steigen. Die Suche nach Vermissten geht weiter. Auf der italienischen Mittelmeerinsel Sizilien sitzen wegen des jüngsten Ausbruchs des Vulkans Ätna mitten in der Hauptreisezeit mehrere tausend Urlauber fest. Wegen der Aschewolken können auf dem größten Flughafen der Insel in Catania kaum Flugzeuge starten und landen.
4: Inzwischen mussten mehr als 200 Flüge umgeleitet oder ganz gestrichen werden. Auch viele Deutsche sind betroffen. Damit wird vor allem die Heimreise zur Tortur. Manche Familien mussten auf dem Flughafen sogar übernachten. Zudem sind die Flüge und die Züge weg von der Insel ausgebucht. Aus einem 2,5-Stunden-Flug von Catania nach Deutschland wird so eine Reise von 2,5 Tagen. Aus Rom, Christoph Sator.
2: Der von einer Sperre bedrohte deutsche 100-Meter-Rekordler Owen Ansah hat die Bronzemedaille bei den Leichtathletik-Europameisterschaften in Birmingham gewonnen. Wegen des Vorwurfs, eine Dopingprobe verweigert zu haben, hat die nationale Anti-Doping-Agentur eine 4-jährige Sperre gegen Ansah vorgeschlagen. Sollte er nachträglich gesperrt werden, droht ihm die Aberkennung der Medaille. Vor dem 100-Meter-Lauf hatte Hammerwerfer Merlin Hummel bereits Silber geholt.
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5: Hey, Verkehrs-KI, was ist los auf den Straßen?
1: Derzeit liegen uns keine Meldungen vor. Weiterhin eine gute Fahrt. 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
2: Klarer Himmel über uns. In Heimfeld sind es 11 Grad, in Eimsbüttel 13 Grad. Heute bleibt sonnig und meist klar. Tagsüber geht's mit viel Sonne ordentlich nach oben. Erst gegen Abend ziehen ein paar Wolken durch. In der Nacht sinkt's auf ungefähr 9 Grad. Morgen wird's weiter freundlich und sehr sonnig mit bis zu 29 Grad.
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4: Ich bin Dirk Zeitler. In den Trümmern wird weiter nach Überlebenden gesucht. Erst langsam zeigt sich das ganze Ausmaß der Erdbebenkatastrophe in Kolumbien. In Cali gelang es der Feuerwehr nach 16-stündigem Einsatz am zweiten Tag nach dem Beben, eine Frau lebend zu retten. Nach einer vorläufigen Bilanz kamen mindestens 181 Menschen ums Leben. Der bereits extrem niedrige Wasserstand des Rheins geht in Nordrhein-Westfalen noch weiter zurück. In Köln wurde jetzt ein historischer Tiefstwert gemessen, wie aus Daten des Wasserstraßen- und Schifffahrtsamts Rhein hervorgeht. Nach der Prognose werden die Pegelstände noch weiter sinken.
5: Es ist also keine Entspannung in Sicht. Schiffe fahren am Rhein zwar weiter, aber nur mit deutlich weniger Fracht. Das macht den Transport teurer, weil auf Lkw oder Schiene ausgewichen wird und weniger auf einmal transportiert werden kann. Da über den Rhein auch Öl, Benzin und Diesel geschifft wird, kann es regional zu höheren Spritpreisen kommen, sagt der ADAC. Immer mehr Bundesländer heben außerdem das Sonntagsfahrverbot für Lkw auf. Über weitere Maßnahmen will Bundesverkehrsminister Bilger mit seinen Amtskollegen in den Ländern am Mittwoch beraten. Tine Klimach, Nachrichtenredaktion.
4: Immer mehr junge Frauen und Mädchen werden wegen Essstörungen im Krankenhaus behandelt. Innerhalb von 20 Jahren hat sich deren Zahl verdoppelt. Nach Angaben des Statistischen Bundesamtes waren es 2024 etwa 6.000.
6: Am allerhäufigsten stellen Ärzte die Diagnose Magersucht. Aber viele Frauen und Mädchen suchen auch Hilfe wegen einer Bulimie, also einer Essbrechsucht. Auch Männer bzw. Jungen sind betroffen, aber viel, viel seltener. Und Experten sagen, Essstörungen werden vor allem auch durch soziale Medien befeuert. Nicht nur durch irgendwelche Challenges, die Kalorienzählen hochjubeln, auch durch übergriffige Kommentare über Beine, Busen und Po. Claudia Wächter, Nachrichtenredaktion.
4: Zum Sport. Freistilschwimmerin Isabel Gose hat EM-Silber über 800 Meter gewonnen. Die 24-Jährige musste sich nur ihrer Dauerrivalin Simona Quadarella aus Italien geschlagen geben. Bronze sicherte sich die zweite deutsche Finalteilnehmerin Maja Werner.
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7: Hey, Verkehrs-KI, was ist los auf den Straßen?
8: Derzeit liegen uns keine Meldungen vor.

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